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1: Jetzt kommt hier Jason Derulo und Michael Kugler mit Spicy Margarita.

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2: Im Studio Christiane Hampe. Schönen guten Morgen. US-Präsident Donald Trump ist in China von Staatschef Xi Jinping empfangen worden. In der großen Halle des Volkes in Peking schüttelten sie sich die Hände. Bei dem Besuch geht es Trump vor allem um Wirtschaftsdeals, aber auch um Geopolitik. Die Amerikaner wollen den Chinesen mehr Agrarprodukte und Flugzeuge verkaufen. Trump wird bei seiner China-Reise von mehreren Wirtschaftsbossen begleitet, unter anderem Tesla-Chef Elon Musk. Deutschlands Ärzte fordern, Social Media sollte für unter 16-Jährige verboten werden. Die Bundesärztekammer spricht von zunehmenden gesundheitlichen Risiken durch zu viel Bildschirmzeit. Finn Riebesel-Freundlieb.
3: Es geht etwa um Einschlafschwierigkeiten, Konzentrationsprobleme und Entwicklungsstörungen. Außerdem müssten schnell strengere Regeln her, etwa beim Umgang mit Cybermobbing, suchtfördernden Algorithmen und schädlichen Inhalten wie Gewaltvideos. Ziel sei nicht, Kinder und Jugendliche von der digitalen Welt auszuschließen, sondern eine sichere und altersgerechte Nutzung zu fördern. Seit Australien ein Social-Media-Verbot für unter 16-Jährige eingeführt hat, nimmt die Debatte auch in Deutschland an Fahrt auf.
2: Nach dem Ende der dreitägigen Waffenruhe hat Russland die Ukraine erneut mit massiven Angriffen überzogen. In der Hauptstadt Kiew kam es am frühen Morgen zu mehreren Explosionen. Bürgermeister Klitschko rief die Menschen via Telegram dazu auf, sich in Sicherheit zu bringen. Die Gewerkschaft Verdi hat für morgen bundesweite Warnstreiks im Handel angekündigt. Grund sind die festgefahrenen Tarifverhandlungen. Betroffen ist eine riesige Branche. Über 5 Millionen Menschen arbeiten im deutschen Handel, davon über 3 Millionen im Einzelhandel. Beim Eurovision Song Contest in Wien geht es heute um die letzten Finalplätze. Im zweiten Halbfinale treten erneut 15 Länder gegeneinander an. 10 kommen ins Finale am Samstag. Deutschland hat den Platz ja schon sicher. Dieses Jahr geht Sarah Engels mit dem Song Fire an den Start.
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4: Mehr Wolken als klarer Himmel heute Morgen und es kann auch schon mal nass werden. Im Laufe des Tages geht's dann wechselnd bewölkt weiter. Immer wieder Schauer, ab und zu auch ein Gewitter, an der Nordseeküste dagegen länger trocken. Dazu Höchstwerte von 10 bis 16 Grad. In den Alpen kann es weiter oben auch noch schneien, mit Gewittern und Sturmböen, die durchziehen. Morgen ähnlich, wieder Schauer, maximal 17 Grad dann.

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0: Hört sich so ein bisschen an wie die Beatles, wa? Sind's aber nicht. Die Troubles waren das mit Me and My Life und gleichzeitig der Opener der Sendung.
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0: Da ist er. Der lang ersehnte Tag. Der Tag Christi Himmelfahrt, ja? Oder auch Männertag genannt. Manche sagen auch Vatertag dazu. Ja, und dann sagen die Väter, hey, ihr Männer, ihr seid da ja nicht, ihr habt da ja nicht, ihr seid da nicht Vater und sowas alles. Das ist alles weg. Nee, gibt keine Streitereien. Bei den Männern gibt's sowas nicht, ne? Mann ist Mann und die können heute feiern. Ich frage mich bloß, wie die das an die anderen 26 Geschlechter, ja, die es gibt, die dürfen heute nicht feiern. Gernot, du sollst nicht so zynisch sein. Sei lieb und artig am Männertag. Christi Himmelfahrt, ja, haben wir heute Donnerstag, der 15. Mai 2026. Zur vollen Stunde Nachrichten, Sport und Wetterbericht kompakt. In der 20. Sendeminute ein kleiner Beitrag um halb die Wetterinformationen. 10 nach halb gucken wir, wer heute Geburtstag hat. Und musikalischerseits immer der Wechsel von Deutsch und Nichtdeutsch dazwischen. Die aktuelle Uhrzeit 6 Uhr und 8 Minuten. 8 Minuten nach 6. Was gibt's jetzt Schönes? Na klar, was Deutsches. Die Tremlers sangen ja in Englisch. Truckstop, die singen Oh, Winnie Too, Oh, Winnie Too. Ja. Schöner Text übrigens, der fällt mir sehr gut. Danke, dass ihr da seid und gießt da schon mal ein kaltes Bier ein.

0: die haben immer so eine schönen neckischen Texte und so eine richtig gute Laune-Musik, ne? Finde ich, ja. Auch selbst für Freunde, die nicht unbedingt in Richtung Country so stehen, aber ja, wenn man da so zuhört, doch, das macht schon schwungvoll gute Laune. Und der nächste Titel eh sowieso ein absoluter Klassiker. Erstmal die Uhrzeit, 6 Uhr und 12 Minuten, 3 Minuten vor 6:45. Die Rubits sind angesagt und wenn man Rubits sagt, denkt man sofort an Sugar Baby Love. Na richtig, da ist er.
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Das Kuriosum an der ganzen Geschichte von diesem schönen Titel ist, der Paul Da Vinci, der mit der hohen Stimme, ja, der hat diesen Erfolg nicht mitfeiern können. Denn nach dem Einsingen dieses Titels hat er die Formation The Rubens verlassen. Ne? Der Sänger, der dann da immer denn da zu sehen und zu hören war, das war ein ganz anderer. Ne? Aber hier der Wiedererkennungswert ist also einmalig. Ne? Fantastisch. Sugar Baby Love, The Rubens hier bei mir in der Sendung. Der Morgen mit Gernot, 6:16. Eine Minute nach 6:45. Jetzt hören wir den Zögling oder einen der vielen Zöglinge von Drafi Deutscher. Tina Rainford hat diesen Titel in Englisch und in Deutsch gesungen. Wir hören ihn in Deutsch. Die Rede ist von Silverbird. 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

0: da, ja. Von ihm persönlich nicht, aber von seinen beiden Söhnen, ja. Lasst euch überraschen, da gibt es demnächst einen neuen Titel. Einen neuen alten Titel, könnte man sagen. Ich halte euch auf dem Laufenden, ja. Der hatte am Sonntag, vorhin Sonntag, hat er ein bisschen Geburtstag gehabt. Ich hatte ja keine Sendung. Nee, Sonnabend, Entschuldigung, Moment, ich drehe mich mal um. Sonnabend war es. Letzten Sonnabend, ne? Hat er Geburtstag gehabt. Oder hätte er Geburtstag vielmehr. Aber ich habe ja keine Sendung. Ich hoffe, die Kollegen von mir haben ihn würdevoll in die Mitte genommen. Naja, okay, wie auch immer. Wir haben 6 Uhr und 21 Minuten, 9 Minuten vor 6:30. Jetzt gibt es den Beitrag, den versprochenen. Und dann gibt es eine Nummer, die ist in Deutsch eigentlich viel bekannter geworden und auch zuerst da gewesen. Über Jahrzehnte sogar vorher da gewesen. Die Rede ist von Reinhard May, seinem Titel Über den Wolken. Kennen wir alle. Na klar, da gibt es eine englische Fassung von Texas Lightning, ne? Over the Mountains. Ja, mit Gene Comerford. Der hat immer noch nicht meine Telefonnummer. Da muss ich noch dran arbeiten.
1: Ein britischer Schiedsrichter hat nach 30 Minuten Spielzeit ein Ligaspiel verlassen und ist vom Platz gegangen, weil er plötzlich merkte, dass er keine Lust mehr auf Fußball hatte. Stuart Rigel verließ das Spielfeld, als eine Ecke getreten werden sollte. Ohne ein Wort zu sagen, verschwand er und ließ die Teams der unteren Amateurliga beim Stand von 1:0 ratlos auf dem Platz zurück. Später sagte Weigel: Ich hatte plötzlich genug und bin gegangen. Ich kann Fußball nicht leiden.
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0: Na geht doch, wa? Texas Lightning over the mountains und besser bekannt als über den Wolken, ja, von Reinhard May. 6 Uhr und 27 Minuten, 3 Minuten vor 6:30. Machen wir noch einen kurzen und dann gibt's das Wetter. Paul Anka ist bekannt, kennt man, ist klar. Der hat mit der Italienerin Rita Pavone auch in Deutsch zusammengesungen. Ne? Wissen wir, dass er Deutsch singen kann, der Paul. Hören wir uns mal so einen Klassiker an von damals. Kitty, Kitty, Kiss Me. Na bitte.
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0: schön abgemischt, der Titel. Wunderbares Stereo. Ich sitze da mit Kopfhörern, logischerweise in der Live-Sendung. Da höre ich hier selber und auch die ganzen Elemente, die ich hier so schiebe da in dem Programm. Hört sich echt gut an. Tolles Stereo und schön in der zweiten Stimme, in zweiter Stimme, so heißt das, gesungen, ja. Das ist richtig toll. Ja, das war doch Musik handgemacht. Handmade. Ha! Paul Anka und Rita Pavone, Kitty, Kitty, Kiss Me. Wir haben 6 Uhr und 31 Minuten in der Zwischenzeit, 6:01. Wir hören uns jetzt die Wetteraussichten an. Ein paar Verbrauchertipps können sich anschließen. Wer keine hört, der hört sofort dann Robbie. Robbie Neville und C'est la vie. Na bitte.
1: Mehr Wolken als klarer Himmel heute Morgen und es kann auch schon mal nass werden. Im Laufe des Tages geht's dann wechselnd bewölkt weiter. Immer wieder Schauer, ab und zu auch ein Gewitter. An der Nordseeküste dagegen länger trocken. Dazu Höchstwerte von 10 bis 16 Grad. In den Alpen kann es weiter oben auch noch schneien, mit Gewittern und Sturmböen, die durchziehen. Morgen ähnlich, wieder Schauer, maximal 17 Grad dann.

0: Robin a little. C'est la vie. Genau, so ist das Leben. 6.35 Uhr haben wir es in der Zwischenzeit. 6.35 Uhr, 5 Minuten nach 6:30. Udo Jürgens ist mal wieder angesagt und der singt Es lebe das Laster. Ja, heißt es nicht der Laster? Na, der LKW war, oder? Nee, nicht? Gernot.
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6:40 in der Zwischenzeit, 10 Minuten nach 6:30. Kommen wir zu den Geburtstagskindern des Tages. Oh, sind ja viele, ne? Immer, wenn man also teilt die 7 Milliarden Menschen durch 365 Tage, kommt man auf ca. 20 Millionen Menschen am Tag Geburtstag. Oha! Unter anderem heute George Lucas, der große amerikanische Produzent, Drehbuchautor und Regisseur, ja? Ja, ihr wisst schon, ne? Star Wars, ja, das ist auf seinem Mist gewachsen. Heute wird er 82 Jahre. Herzlichen Glückwunsch. Und dann habe ich noch einen, der ist leider nicht mehr unter uns, auch sehr, sehr früh von uns gegangen. 1936 geboren, verstarb er 1973 im Alter von nur 37 Jahren. Ne? Hätte heute trotzdem Geburtstag gehabt und durchaus biologisch noch möglich gewesen. Die Rede ist von Bobby Darin. Ja? Sein bekanntester Titel ist unter anderem Splish-Splash. Und die Nummer, die ziehen wir uns jetzt rein. Da ist er. Splish-Splash, I was taking a bath.

Frank Zander hat das Ding übrigens auch in Deutsch gesungen. Ne? Split Special und das Baden macht Spaß. Finde ich ein bisschen wenig Ehrung, war nur 2 Minuten. Komm, wir hängen noch einen ran von Bobby Darin. Ja, auch sehr, sehr bekannt, denke ich mal. Etwas ruhiger, bisschen Romantik mit bei. Der Titel Dream Lover und schöne Stereoaufnahme von Bobby Darin, der leider nur 37 Jahre geworden ist. Ja, an was ist er? Wo war denn da? Blutvergiftung, ja. Ach du Schande. Ja, Tetanusimpfung. Impfung gab es damals nicht so, war nicht so aktuell in dem Sinne. Oder gab es, glaube ich, noch gar nicht zu der Zeit. Da sollte man noch denken, ne? Bobby Darin und Dream Lover, bitte.

0: Gibt es auch in Deutsch von Bernd Schützner, Traumtänzer. Vielleicht sollte ich den mal spielen. Nächste Stunde mache ich mal. Der Ferdesfeld hat sich so gemeckert hier. Rote Fahne kam raus, er wollte den Titel schon abbrechen, musste ich künstlich gegen ihn wehren. Ja, das gibt es ja von wegen zwei Titel hintereinander in Englisch. Ja, okay, das ist die berühmte Ausnahme der Regel meines Fairness-Filters, ne? Weil er hat ja heute, oder hätte vielmehr heute Geburtstag gehabt. Bobby Darin und mit dem Titel Splish, Splash und Dream Lover wollte ich liebevoll erinnern an seine tolle Musik. 6 Uhr und 47 Minuten in der Zwischenzeit, 2 Minuten nach 6:45. Nina und Mike sind jetzt dran und die singen Rund um die Welt geht das Lied der Liebe. Ja, nicht nur rund um die Welt, sondern auch im All, zum Beispiel bei der Venus, ne? Nicht, ne? Ist es nicht der Planet der Liebe?
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0: Das war immer so das heimliche Pendant-Stück zu Cindy und Bert, ja, Nina und Mike. Die hatten ebenfalls etliche Auftritte in der legendären Hitparade beim Dieter Thomas Heck. Ne? Rund um die Welt geht das Lied der Liebe. Leider sind sie beide nicht mehr unter uns. Schade, schade, schade. Aber schöne Musik haben sie uns hinterlassen. Und ihr wisst ja, in der Sendung Der Morgen mit Gernot gibt es da etliches von den beiden. Ihr Lieben, der Ibo, den spiele ich auch öfter, ne? Wisst ihr ja, ne? Unter anderem vielleicht auch der Titel Spieglein, Spieglein an der Wand, ne? Den hören wir jetzt nicht, sonst ist wirklich der Fairness-Filter kaputt. Erstmal sagen wir die Uhrzeit. 6 Uhr und 52 Minuten, ja, 8 Minuten vor 7. Alle, die jetzt los müssen auf der Malore, obwohl heute Feiertag ist, gibt es ja trotzdem etliche, die trotzdem los müssen, ne? Die wünsche ich also einen schönen trotzdem Feiertag, Klammer auf, Klammer zu, Arbeitstag. Und wir hören uns dann morgen ab 6 Uhr wieder. Es gibt viele, die um 7 Uhr los müssen oder kurz vor 7. Tschüssi dann. Was wollte ich sagen mit Ibo und Spieglein, Spieglein? Na klar, die originale Variante ist von Saphir, I'm Alive. Hören wir uns an, da ist er.
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Saphir, ja, I Am Alive. Und die Schlagerfans, die kennen natürlich das Ding vom Deutsch, ne? Spieglein, Spieglein von Ibo. So, ihr Lieben, einen schnuckligen Song habe ich noch bis ran an die Nachrichten, Sport und Wetterbericht in kompakter Variante hier am Himmelfahrtstag heute, ja. Und dann würde ich mich freuen, wenn wir uns zur zweiten Stunde weiterhin hören. Wir haben es 6 Uhr und 57 Minuten, 3 Minuten vor 7. Eben erwähnte ich ja bei Nina und Mike die Hitparade mit Dieter Thomas Heck. Ja, da gab es ein großes Pendant-Stück. Das war die etwas weichere Musikrichtung, die da gespielt wurde. Und bei der etwas, sagen wir mal, härteren Gangart, da war Ilja Richter. Ja? Mit Hits und Gags mit Ilja Richter, die Disco, die legendäre. Und ab und zu mal hat er auch gesungen, ne? Und gar nicht mal so schlecht. Ne? Ein Titelchen hören wir uns jetzt an, und zwar Tip Tap in den Tulpen. Was gibt's noch zu sagen? Nischt. Denkt dran, der Moderator braucht Kaffee. Ja? Also immer schön nachschenken, meine Tasse ist nämlich leer. Ich schiel da gerade rüber. Da solltet ihr dran arbeiten, ne? Denn ohne Dampf kein Kampf, das wisst ihr ja, ne? Ist die Tasse leer, geht der gerne nach Hause irgendwann, ne? Ohne Kaffee ist nicht. So, los geht's mit Ilja.

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2: Im Studio Christiane Hampe. Schönen guten Morgen. Hände schütteln und freundliche Worte. US-Präsident Donald Trump ist in China von Staatschef Xi Jinping empfangen worden. Bei dem Treffen in der großen Halle des Volkes in Peking sagte Trump, es ist eine Ehre, ihr Freund zu sein. Xi betonte, die USA und China sollten Partner und keine Rivalen sein. Bei dem Besuch geht es Trump vor allem um Wirtschaftsdeals, aber auch um Geopolitik. Die Amerikaner wollen den Chinesen mehr Agrarprodukte und Flugzeuge verkaufen. Trump wird bei seiner China-Reise von mehreren Wirtschaftsbossen begleitet, unter anderem Tesla-Chef Elon Musk. Die Gewerkschaft Verdi hat für morgen bundesweite Warnstreiks im Handel angekündigt. Beschäftigte in Supermärkten, Lagern und im Großhandel sollen ihre Arbeit niederlegen. Philipp Nützig.
3: Betroffen ist eine riesige Branche. Über 5 Millionen Menschen arbeiten im deutschen Handel, davon über 3 Millionen im Einzelhandel. Auslöser der Streiks sind festgefahrene Tarifgespräche. Verdi fordert 7% mehr Lohn, mindestens aber ein Plus von 225 Euro pro Monat. Der Handelsverband Deutschland hatte bereits vor Start der Verhandlung von unrealistischen Forderungen gesprochen. Unter anderem in Frankfurt, Hamburg, Stuttgart und Dortmund sind Kundgebungen geplant.
2: Nach dem Ende der 3-tägigen Waffenruhe hat Russland die Ukraine erneut mit massiven Angriffen überzogen. In der Hauptstadt Kiew kam es am frühen Morgen zu mehreren Explosionen. Bürgermeister Klitschko rief die Menschen via Telegram dazu auf, sich in Sicherheit zu bringen. Heute an Himmelfahrt sind wieder viele Gruppen mit Bollerwagen und Musik unterwegs. Die Deutsche Verkehrswacht warnt aber, Alkohol und Straßenverkehr, das passt nicht zusammen. Laut Statistischem Bundesamt kommt es an keinem anderen Tag im Jahr so häufig zu Alkoholunfällen auf den Straßen. Beim Eurovision Song Contest in Wien geht es heute um die letzten Finalplätze. Im zweiten Halbfinale treten erneut 15 Länder gegeneinander an. 10 kommen ins Finale am Samstag. Deutschland hat den Platz ja schon sicher. Dieses Jahr geht Sarah Engels mit dem Song Fire an den Start.
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4: Mehr Wolken als klarer Himmel heute Morgen und es kann auch schon mal nass werden. Im Laufe des Tages geht's dann wechselnd bewölkt weiter. Immer wieder Schauer, ab und zu auch ein Gewitter. An der Nordseeküste dagegen länger trocken. Dazu Höchstwerte von 10 bis 16 Grad. In den Alpen kann es weiter oben auch noch schneien, mit Gewittern und Sturmböen, die durchziehen. Morgen ähnlich, wieder Schauer, maximal 17 Grad dann.

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0: Die Shireless. Shireless? Shireless? Shireless? Shireless? Ja, ich würde sagen Shireless. Okay, will you love me tomorrow? Das war der Opener der zweiten Stunde meiner Sendung.
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0: Da ist er. Da ist er. Der ersehnte Christi Himmelfahrt oder seines Zeichens auch Vatertag oder Herrentag genannt. Der Donnerstag. Der Donnerstag, der 14. Mai 2026. Ihr hört wie immer die Sendung Der Morgen mit Gernot. Die gibt es montags bis freitags ausnahmslos von 6 bis 9. Und als Wiederholungssendung ebenfalls ausnahmslos von 3 Uhr in der Nacht bis 6 Uhr ran. Gerne buchbar, auch bei mir und auf den drei Plattformen, sind es drei, die mich da derzeit mit, wie war das? Audio Syndikat, dann Syndications for Radio, dann, der Andreas, der vertickert die ja auch noch, ja. Hier bei Antenne Schiebock, ne? Der Andreas, der vertickert meine Sendung auch weiter und große Hilfe auch vom Roadie, vom Radioclan. Danke an der Stelle mal dafür und gleich mal die Zahlen, die aktuellen tatsächlich ganz glatt 140 Radiostationen haben meine Sendung gebucht. Der Morgen mit Gernot, nachts und auch am Tage, ja, gemischt, ne? Ja, da komme ich also auf in der Gesamtzeit praktisch im Monat auf tatsächlich knapp 30.000 Hörer. Ich veralbe euch nicht, es ist wirklich tatsächlich so. Danke, wirklich an der Stelle, habe ich heute Morgen gerade frisch gesehen. Es ist gigantisch, was da draus gewachsen ist aus meiner Sendung. Ja, genug Selbstbeweihräuchung. Ich bedanke mich bei den vielen Hörern und vor allen Dingen beim Vertrauen der Radiosender, die meine Sendung Der Morgen mit Gernot gebucht haben. Danke, danke, danke an der Stelle dafür. Zur vollen Stunde Nachrichten, Sport und Wetterbericht in kompakter Variante. Dann in der 20. Sendeminute, wie immer, ein kleiner Beitrag um halb die Wetteraussichten und so 10 nach halb circa. Da gucken wir mal, wer denn heute Geburtstag hat. Des Weiteren gibt es bei mir einen Fairness-Filter. Bedeutet, ich spiele immer einen deutschsprachig gesungenen, gefolgt von einem nicht deutschsprachig gesungenen Titel. Das immer im Wechsel und dazwischen in der Morgensendung logischerweise die aktuelle Uhrzeit. 7 Uhr und 9 Minuten. 9 Minuten nach 7 und nach Will You Love Me Tomorrow in Englisch hören wir Love and Tears Rock'n'Roll Lullaby. Was? Ich denke, du hast einen Fairness-Filter. Ja! Ja, ja, ja, gut, ich kläre euch auf. Das ist G.G. Anderson. Ja, der hat sich vor seiner großen Star-Karriere G.G. Anderson auch mal eine Zeit lang Love and Tears genannt. Ja? Und die Nummer von Tim Koons, da finde ich sie also am besten eigentlich. Aber er hat sie auch mal interpretiert in Deutsch. Und das hören wir uns jetzt an. Rock'n'Roll Lullaby in Deutsch. Schön, dass ihr da seid. Und Prost Kaffee? Nee, falsch. Prost Bier. Schenkt mir ein Leer ein hier. Also ich warte hier. Keiner schenkt hier ein Bier ein. Immer mit dieser braunen Brühe hier am Herrentag. Anfangen geht ja gar nicht.

Hier war die deutsche Variante. Ich war auch erstaunt, dass das Ding also von Gigi Anderson gesungen wurde. Ne? Im Display steht Love and Tears, völlig richtig. So hat er sich damals genannt. Er hat auch ein paar mehr Pseudonyme. Wir wissen, Gigi Anderson, ja, ein echter Tausendsasser. Weit über 1000 Titel stammen aus seiner Feder. 7 Uhr und 13 Minuten in der Zwischenzeit. 2 Minuten vor 7:45. Die Everly Brothers, die sagen jetzt Bye Bye Love. Ah ja, ja, ja, ihr habt ja Glück gehabt. Jetzt ist gerade hier frischer Kaffee eingetroffen. Ja, sonst hätte ich mir das auch Bye Bye gesagt. Ne? Dann hätte er hier alleine singen müssen morgens. Ne? Na gut, so erspare ich euch das. Ich werde nicht laut mitsingen, aber es ist eine schöne Nummer. Trotzdem sage ich noch nicht Bye Bye. Nee, nee. Den

0: Das ist ein echter Evergreen, ne? Ein Vorzeigetitel von den Everly Brothers. Ich überlege gerade ganz scharf, ob das Ding auch in Deutsch eingesungen wurde von irgendjemandem. Da muss ich mal noch nachforschen. Hätte ich gerne. Gucken wir mal, ob es da was gibt, ne? Kann aber auch sein, dass die Rechte dort scharf sind und dass die Everly Brothers damals gesagt haben, nee, wir oder so, nur wir. Ne? Weiß ich nicht. Ich werde das mal nachforschen, aber hier von der deutschen Variante wäre nicht unflott. 7:16 Uhr, gerade noch so eine Minute nach 7:45. Ramon Rosselli ist mal wieder angesagt und der singt Sehnsucht so weit wie das Meer. Das ist eine schöne deutsche Cover-Variante vom Engelbert-Song A Man Without Love. Na, bitteschön. Schön, dass ihr da seid. Ihr Lieben, macht das schon fertig, ja? Bollerwagen, Luft aufgepumpt? Ja, richtig, so schön befüllen alles, fein. Und dann geht's los, ne? Ja, aber heute mal ein bisschen eine warme Jacke anziehen, ne? Oder was mitnehmen wenigstens. Ne? Das ist vielleicht eine Regenjacke, so, ja? Naja, ihr guckt mal. Wetter haben wir auch gleich.
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0: Kann der singen oder kann der singen? Ne? Toll, wa? Toll, toll, toll, toll, toll, toll. Zirkusakrobat, ja. Und dann noch so gut singen können. Das ist schon eine schöne Vereinigung. Sehnsucht so weit wie das Meer, Ramon Rosalie. So, ihr Lieben, jetzt aber hoppdi-poppdi, 7 Uhr und 22 Minuten schon. 8 Minuten vor 7:30. Jetzt wird höchste Zeit für unseren kleinen Beitrag. Und dann hören wir Vanessa Paradise, nicht mit Julie Taxi, sondern Be My Baby. Ja, der hat ja auch nicht nur einen Song auf der Pfanne. In Immenstadt streiten sich Polizei und kommunale Verkehrsüberwachung um 30 Euro Verwarnungsgeld für einen Autofahrer. Dieser hatte verbotswidrig geparkt und dafür gleich 2 Strafzettel bekommen. Die Polizei verlangte die Überweisung an das Polizeipräsidium. Aber die Verkehrsüberwachung argumentierte, wir waren zuerst da. Tatsächlich wurde der Strafzettel der Polizei erst später ausgestellt. Wie diese kuriose Streiterei endet, ist noch offen.
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0: Vanessa Paradise und Be My Baby. Flotte Mucke zum Wachwerden hier in meiner Sendung Der Morgen mit Gernot um 7 Uhr und 26 Minuten, 4 Minuten vor halb 8 in der Zwischenzeit. Die Strandjungs, die sind ja bekannt, dass sie also meistens von den Beach Boys in deutsche Varianten spielen, aber auch von anderen. Unter anderem, jetzt hören wir eine deutsche Cover-Variante, der ist im Original von den Easy Beats, Friday on My Mind. Na, der ist morgen erst. Ja? Die deutsche Variante heißt Freitagnacht. Bitte.
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0: Die Strandjungs mit Freitagnacht, ja, die Easy Beats im Original Englischen und hier die deutsche Cover-Variante. Nun ist es soweit, jetzt hören wir uns das Wetter an. Wir haben es 7:30 Uhr, 7:30 Uhr, genau Halbzeit meiner kompletten Sendung. Der Morgen mit Gernot hier am Christi Himmelfahrt bzw. Herren- oder Vatertag genannt. Die hören wir uns jetzt an, die Wetteraussichten, und dann gibt es eine schöne Nummer von Robert Miles, One and One.
1: Mehr Wolken als klarer Himmel heute Morgen und es kann auch schon mal nass werden. Im Laufe des Tages geht's dann wechselnd bewölkt weiter. Immer wieder Schauer, ab und zu auch ein Gewitter. An der Nordseeküste dagegen länger trocken. Dazu Höchstwerte von 10 bis 16.

0: Robert Miles und One and One um 7.35 Uhr, 5 Minuten nach 7:30 haben wir es in der Zwischenzeit. Jetzt gibt es eine schöne deutsche Cover-Variante aus dem Bereich Country, Liners und Western-Mocke im Original von Billy Joe Spears, Blanket on the Ground. Und das Ding hören wir uns jetzt in Deutsch an von Wenke Möhre, die immer lächelnde, breite unsere Decke aus, nennt sie das Ding hier in Deutsch. Vielmehr singt sie es.
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George Lucas. George Lucas, bekannt, wissen wir ja, von Star Wars. Ja? US-amerikanischer Produzent und Drehbuchautor und auch Regisseur. Hat heute Geburtstag. Er wurde am 14. Mai 1944 geboren und ist heute 82 Jahre geworden. Des Weiteren möchte ich erinnern an Bobby Darin. Ja? Der ist leider nur 37 Jahre geworden und bereits schon 1973 von uns gegangen. Hatte auch am 14. Mai 1936 ist sein Geburtstag. Musikalischerseits machen wir jetzt ein kleines bisschen was Besonderes. Ne? Wir hören erst den Titel Dream Lover und dann sagte ich ja vorige Stunde, das Ding gibt's auch in Deutsch. Habe ich sofort rausgekramt, tatsächlich von Bernd Schütz. Wir hören also den Titel zweimal. Einmal in Englisch und einmal in Deutsch. Warum machst du denn das, Gerlot? Sage ich euch, was mich wundert. Im Original ist die Nummer von Bobby Darin, unserem Geburtstagskind heute, Dream Lover 2 Minuten 30 lang. Der Bernd Schütz hat aus diesem Titel Dream Lover Traumtänzer gemacht und jetzt kommt's. Der ist 4 Minuten 3 lang, hä? Wie? Anderthalb Minuten länger? Und das werden wir uns mal anhören. Warum, wieso, weshalb? Erst das Original. Hier ist es.

So, das war, also der erste Streich hätte ich beinahe gesagt, der zweite folgt zugleich. Ja, genau. Und zwar die Version jetzt von Bernd Schütz als deutsche Cover-Variante. Und das Verwunderliche für mich ist, das Ding hier im Original von Bobby Darin, Dreamlover, war 2 Minuten 30 und jetzt hören wir 1,5 Minuten mehr, 90 Sekunden mehr. Das ist verwunderlich. Warum, wieso, weshalb, das werden wir jetzt gemeinschaftlich zuhören. Ne? Gleiche Melodie, deutscher Text, anderer Interpret. Zum Geburtstagskind von Bobby Darin, der Bernd Schütz.

0: Schöner Titel, aber Onkel Gernot schüttelt hier die ganze Zeit den Kopf. Fürchterliche Qualität. Fürchterlich, jetzt weiß ich auch, warum der bei mir nicht in der Rotation drin ist. Da muss ich mich mal drum kümmern. Ja, ich habe mich schon gewundert, der ist gar nicht drin. Sonst würde ich den ja spielen. Also diese hier, ne, da muss ich erstmal eine neue Variante mir raussuchen. Da in Fleck oder so, ist da nur ein MP3-Titel. Und dann mit vorne Aussetzer, kleine Pixel drin und so. Fürchterlich, das kommt dabei raus, wenn man was einfach so reinnimmt hier in die Sendung, was nicht im Original so drin war. Na gut, okay. Egal, war ein Versuch wert, nächste Stunde auf keinen Fall. Jedenfalls nicht mit diesem Titel hier, den werde ich erstmal entfernen. Robert Palmer singt um 7 Uhr und 49 Minuten, 4 Minuten nach 7:45. Johnny and Mary, na, bitteschön.
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0: Gibt's auch in Deutsch die Nummer? Hier im Original von Robert Palmer, Johnny and Mary. Wer hat das eigentlich gesungen in Deutsch? Anthony Moon. Okay, Anthony Moon. Mon, so heißt er. Anthony Moon. Johnny und Mary. So, klar, logisch. Die deutsche Variante. Jetzt gibt es erstmal eine Hilfestellung, wie ihr euren Kaffee zu trinken habt. Ja, sächsischen Kaffee allerdings. Und zwar mit einem Teelöffel Zucker. Das behauptet zumindest Rex Gildo um 7 Uhr und 54 Minuten, 6 Minuten vor 8.
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0: Und du bist da Bescheid. Also immer mit einem Teelöffel Zucker. So soll es sein. Zumindest der Auffassung von Rex Gildo. So sieht's Klaus. Ihr Lieben, ein schnuckligen Song habe ich noch bis ran an die Nachrichten, Sport und Wetterbericht in kompakter Variante. Und dann hören wir uns zur dritten und letzten Stunde wieder, wenn ihr möchtet. Miriam Makeba und Batta Batta. Und das Ganze um 7 Uhr und 57 Minuten, 3 Minuten vor 8. Schön artig sein, still sitzen und zuhören und nicht vom Radiogerät wegrennen. Hallo?
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0: die Zeit. 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
2: Im Studio Christiane Hampe. Schönen guten Morgen. Hände schütteln und freundliche Worte. US-Präsident Donald Trump ist in China von Staatschef Xi Jinping empfangen worden. Bei dem Treffen in der großen Halle des Volkes in Peking sagte Trump, es ist eine Ehre, ihr Freund zu sein. Xi betonte, die USA und China sollten Partner und keine Rivalen sein. Bei dem Besuch geht es Trump vor allem um Wirtschaftsdeals, aber auch um Geopolitik. Die Amerikaner wollen den Chinesen mehr Agrarprodukte und Flugzeuge verkaufen. Trump wird bei seiner China-Reise von mehreren Wirtschaftsbossen begleitet, unter anderem Tesla-Chef Elon Musk. Deutschlands Ärzte fordern, Social Media sollte für unter 16-Jährige verboten werden. Die Bundesärztekammer spricht von zunehmenden gesundheitlichen Risiken durch zu viel Bildschirmzeit. Finn Riebesel-Freundlieb.
3: Es geht etwa um Einschlafschwierigkeiten, Konzentrationsprobleme und Entwicklungsstörungen. Außerdem müssten schnell strengere Regeln her, etwa beim Umgang mit Cybermobbing, suchtfördernden Algorithmen und schädlichen Inhalten wie Gewaltvideos. Ziel sei nicht, Kinder und Jugendliche von der digitalen Welt auszuschließen, sondern eine sichere und altersgerechte Nutzung zu fördern. Seit Australien ein Social-Media-Verbot für unter 16-Jährige eingeführt hat, nimmt die Debatte auch in Deutschland an Fahrt auf.
2: Nach dem Ende der dreitägigen Waffenruhe hat Russland die Ukraine erneut mit massiven Angriffen überzogen. In der Hauptstadt Kiew kam es am frühen Morgen zu mehreren Explosionen. Bürgermeister Klitschko rief die Menschen via Telegram dazu auf, sich in Sicherheit zu bringen. Die Gewerkschaft Verdi hat für morgen bundesweite Warnstreiks im Handel angekündigt. Grund sind die festgefahrenen Tarifverhandlungen. Betroffen ist eine riesige Branche. Über 5 Millionen Menschen arbeiten im deutschen Handel, davon über 3 Millionen im Einzelhandel. Bei einer Auktion in Genf ist ein blaugrüner Diamant für fast 15 Millionen Euro versteigert worden. Das Auktionshaus Christie's spricht von einem Rekordpreis für so einen Edelstein. Der Diamant Ocean Dream wurde in den 90er Jahren in Zentralafrika gefunden.
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4: Mehr Wolken als klarer Himmel heute Morgen und es kann auch schon mal nass werden. Im Laufe des Tages geht's dann wechselnd bewölkt weiter. Immer wieder Schauer, ab und zu auch ein Gewitter, an der Nordseeküste dagegen länger trocken. Dazu Höchstwerte von 10 bis 16 Grad. In den Alpen kann es weiter oben auch noch schneien, mit Gewittern und Sturmböen, die durchziehen. Morgen ähnlich, wieder Schauer, maximal 17 Grad dann.

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0: das war schon. Kurz und bündiger Schluss. Manche sind so zack und weg und andere wiederum, die gehen dann langsam, werden sie leiser und gehen dann weg. Chicory-Tipp und What's Your Name? Tja, das sage ich euch, Gernot, aus dem wunderschönen Märkisch-Oderland. Das war übrigens der Opener der dritten Stunde meiner Sendung
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0: Da ist er. Da ist er endlich. Der lang ersehnte Christi Himmelfahrt, sprich auch Vatertag genannt oder Herrentag. Ja, heute ist der Tag, wo die Herren von alleine gelassen werden und die Mädels keine Kontrolle mehr über sie haben und die Jungs zum späteren Zeitpunkt auch nicht mehr. Herzlich willkommen zur Sendung Der Morgen mit Gernot. Montags bis Freitags live von 6 bis 9 und unlive von 3 Uhr in der Nacht bis 6 Uhr ran. Immer die Wiederholung vom Vortag. Ja. Musikalischerseits bei mir immer der stete Wechsel zwischen Deutsch und Nicht-Deutsch. Das nenne ich Fairnessfilter, weil wir ein tolles deutsches Kulturgut haben und das braucht auch eine Plattform. Nicht, dass wir hier 3 Stunden lang Inselhafenmusik hören. Nee. Nicht bei mir in der Sendung. Schön fair muss es von sich gehen. Zur vollen Stunde Nachrichten, Sport und Wetterbericht, damit er richtig informiert in den Tag kommt. Dann zur 20. Sendeminute ein kleiner Beitrag. Um halb dann das Wetter mit Wetterfrosch Kurt aus Berlin-Tegel. 10 nach halb dann die Geburtstagskinder des Tages. Und um 3:15 sage ich euch, wer mich ablöst. Ja? Ich glaube, das ist der Kaffee-Experte in Anführungsstrichelchen. Dazu später mehr. Ja? Da gibt es noch eine Revanche zu gestern. Später. Jetzt hören wir erstmal nach Chicory-Tipp. What's your name? In Englisch was Deutsches. Die Katharina Valente, die behauptet, dass der Sheriff von Arkansas eine Lady ist. Na gut, 8 Uhr und 9 Minuten. 9 Minuten nach 8. Los geht's, ich stell mich vor. Und dann singt die Katharina.
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0: Katharina Wallender, der Sheriff von Arkansas, ist eine Lady. Guck an. 8:11, 8:04, 9:15. Jetzt gibt's Los Rios mit Bamboleo. Ja? Mit dem Strich über dem E. So wie beim René. Gerlo, du reibst ja. Ja. Habe ich mir vom 20-DDR-Markschein abgeguckt. Da war Goethe immer drauf. Ja? Ah.
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0: Los Reyes und Bamboleo. 8 Uhr. 8 Uhr und 15 Minuten, ganz genau, Viertel 9 haben wir es. Die Jungs mit dem Bollerwagen heute, das wird ganz schön frisch, ja. Ich würde, weiß ich nicht, so Filzstiefel von Russen, ja, und so eine Pelzmütze, ja, so eine Schapka-Mütze mit einem russischen Stern vorne drauf und einen richtigen Pelz, ne? Ach nee, das ist ja wieder Tierschutz. Denn. Ach Mensch, ach nee, das geht ja wieder nicht. Na gut, wenn wir schon von den Verboten sind, ja, also ich meine von 8 Grad gerade abgelesen, hier merke ich Oderland, das ist frisch, das ist Maikühle, hätte ich beinahe gesagt. Wir bleiben mal bei den bösen, verbotenen Sachen, ja genau, vom Tierschutz zum Rassismus, der nächste Titel ist wieder passend, vom Nazi-Moderator Gernot, der sagt immer rassistische Sachen an, ja, Indianer. Ach, Durcheinander. Hausdurchsuchung. Sofort. Handy weg, alles Elektronik weg, Computer, alles weg, Gernot weg, komplett Kopf abhacken, Hände abhacken, alles böse, böse, böse, Rassisten, Nazi, Gernot. Ich bin Indianer, verliebt, singen die Gebrüder Blattschuss.
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0: Ach nee, das war was anderes. Okay. Ich bin in Diana verliebt. Die Gebrüder Bludgers, die waren immer schon gut für den ein oder anderen schnuckligen Song. Was ist jetzt an? Ah ja, 8.20 Uhr. Bing, ganz genau 10 Minuten vor 8:30 haben wir es in der Zwischenzeit. Der versprochene Beitrag, den hören wir jetzt. Und dann Chris Isaac und Blue Hotel. Na bitte.
1: Der Silvesterklassiker Dinner for One ist ins Visier von Naturschützern geraten. Der Spiegel berichtet, das Bonner Bundesamt für Naturschutz habe Anstoß an dem präparierten Tigerkopf genommen, über den der alkoholisierte Butler James auf seinen Weg zwischen Esstisch und Anrichte andauernd stolpert. Das Blatt zitiert die Artenschützer mit der Einschätzung, die Verwendung des Tigers sei keine gute Anregung für Zuschauer. Exotische oder vom Aussterben bedrohte Tiere gehören nicht in die deutsche Wohnstube. Anmerkung der Redaktion: Same procedures everywhere.
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Chris Isaak mit Doppel A oder A an der Stelle. Blue Hotel. Ihr Lieben, die, die heute unterwegs sind, warte mal, erstmal die Uhrzeit sagen, 8 Uhr und 25 Minuten, ja, 5 Minuten vor 8:30, für die habe ich einen kleinen Hinweis, falls dann mit zunehmendem Alkoholgenuss die Mädels immer hübscher werden, ja, aufpassen, verdammt aufpassen, ja. Ihr wisst, da ist das ein oder andere Mädel ja viel zu jung, da hatte der Staatsanwalt noch die Hand drauf, da müsst ihr ein bisschen aufpassen, ne? Wie ihr das umgehen könnt, ganz einfach, der nächste Titel wird darüber berichten, ich tippe, warte auf, kleinen Tipp, ne? Schickt die Dame eures Herzens einfach in die nächste Gaststätte oder an die Tankstelle, sie soll mal noch Nachschub holen, ja? Denn da ist ein nüchterner Tankwart oder Verkaufspersonal von der Tankstelle und die überprüfen dann den Ausweis. Und dann wisst ihr, ob ihr weiter mit dem Mädel durch die Gegend ziehen solltet oder nicht. Oh Gerda, du bist so dämlich. Ja, aber es hat schon seinen Sinn, ne?

Die schummeln sowieso, die beiden, ne? Phil und John trau einer Frau über 16 nicht. Hallo? Seit wann ist eine 17-Jährige eine Frau? Nee. Und schon gar nicht zu der Zeit. Hallo? Das Ding ist aus 1975. Da war die Damenwelt mit dem Alter noch Fräulein. Erst wenn sie verheiratet waren, das waren sie eine Frau. Boah, heute undenkbar. Also mit der Nummer wäre ich beim Feministen-Kongress wahrscheinlich durchfallen. Hundertprozentig. Ja, da von wegen 16 eine Frau. Nix da. Mädel, Adirndl. Ne? Also so ein kleines Adieren, sagt der Hamburger. Ne? Ja, ja. Nee. Erstmal heiraten und dann Frau. Ne? Vorher ist nicht. Nee. Das lassen wir schon. Und zumindest zu dieser Zeit. Gerne, du hast so eine verkorksten alten Ansichten. Ja, darf ich auch. Bin ja auch ein alter Sack. Jetzt gucken wir mal. Erst auf die Uhrzeit. 8 Uhr und 30 Minuten. Oh, wat, mein lieber Mann, du ganz genau 8:30. Wir gucken uns die Wetterdaten an, beziehungsweise hören sie. Und ein paar Verbrauchertipps schließen sich wie immer an. Und dann gibt's Lee Simon mit USA. Zuvor gucken wir mal, ob Wetterfrosch Kurt, ja, da ist und mir die Wetterdaten gesagt hat. Nicht, dass der auch durch die Gegend zieht und die Häuser zieht hier. Ja, ihr wisst schon, Bollerwagen, denn hier so eine Krücke, an der Krücke eine Klingel dran und so. Ah, geht ja gar nicht, fällt mir gerade ein. Wetterfrosche können nicht um Häuser ziehen, weil sie haben keinen Daumen für die Klingel. Da, am Stock, nee, nicht? Gernot, das Wetter. Die 16 Landeshauptstädte der 16 Bundesländer in alphabetischer Reihenfolge sieht wie folgt aus. Kleinen Tipp, liebe Männer, es gibt eine Landeshauptstadt. Da ist heute mit Bollerwagen hundertprozentig gut garantiert durch die Gegend zu gehen. Ja? Was war das denn für ein Satz? Na, hört selbst, passt auf. Achtung, geht los. Berlin 8 Grad Regen, Bremen 7 Grad etwas Regen möglich, Dresden 11 Grad einzelne Schauer möglich, Düsseldorf 7 Grad stark.

0: Leicht bewölkt, Erfurt 8 Grad, einzelne Schauer und böiger Wind dazu. Hamburg 8 Grad, stark bewölkt, Hannover 7 Grad und Regen. Und hier ist die Ausnahme. Alle Wetter nach Kiel. Kiel 7 Grad und sonnig. Siehste, da kann man um Häuser ziehen. Magdeburg 8 Grad, einzelne Schauer möglich. In Mainz 8 Grad, stark bewölkt und ebenfalls böiger Wind dazu. München 9 Grad bewölkt und da auch der Pustewind. In Potsdam 8 Grad und Regen, Saarbrücken meldet 7 Grad, etwas Regen möglich, Schwerin hat 8 Grad, leichter Regen, Stuttgart 9 Grad, stark bewölkt und in Wiesbaden, wie immer zum Schluss, 9 Grad und stark bewölkt. Kurt, für dich heute am Herrentag, ich denke mal, rinn zurück ins Glas, Deckel zu und dann kommt da auch kein Wasser rein, ne? Und getrunken wird nicht, ne? Frösche sind Vegetarier und Antialkoholiker. Du kriegst also ein veganes, Vegetarier, alkoholfreies Bier. Uff, fürchterlich, fürchterlich.
1: Mehr Wolken als klarer Himmel heute Morgen und es kann auch schon mal nass werden. Im Laufe des Tages geht's dann wechselnd bewölkt weiter. Immer wieder Schauer, ab und zu auch ein Gewitter. An der Nordseeküste dagegen länger trocken. Dazu Höchstwerte von 10 bis 16 Grad. In den Alpen kann es weiter oben auch noch schneien, mit Gewittern und Sturmböen, die durchziehen. Morgen ähnlich, wieder Schauer, maximal 17 Grad dann.

0: Lee Simon. Und let's take a ride to USA. Wir kennen die Nummer auch im Deutschen als Mitsingeschlager von Michael Morgan. Ne? Komm, geh mit mir nach Kanada. Richtig. 8:37, 7 Minuten nach 8:30. Ich werde jetzt mal ein bisschen unterstützende Musik liefern, ja, zu dem Regen heute am Herrentag. Ja, das ist ja, also ihr wisst ja, wie nennen wir das? Regen stört uns nicht. Richtig. Monika Hauf und Klaus-Dieter Hengler oder kurz Hauf und Hengler. Ja, das waren noch witzige Songs.
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0: Herr Lukas hat Geburtstag. George Lucas, ja, heute ist sein Geburtstag. Ne? Er wird heute 82 Jahre alt. Wir kennen ihn natürlich als Produzent und zwar von Dingens, von Star Wars, ist klar. Da war noch was. Indiana Jones auch noch. Ja. Er ist Vater von 4 Kindern und was wollte ich noch sagen? Na klar, ein amerikanischer Produzent, Drehbuchautor und Regisseur. Des Weiteren, ihr Lieben, hat heute Geburtstag Dingens. Wer ist der andere Dingens? Bobby Darin. Und da habe ich nochmal was vor. Ne? Heute wäre er, ja, er hätte er Geburtstag. Wäre und hätte und wenn und aber. 1936 geboren, ja, leider im Alter von 37 Jahren von uns gegangen. An einer sehr, sehr traurigen Geschichte und zwar an einer Blutvergiftung. Sowas kommt vor, ne? Aber heutzutage eigentlich nicht mehr. Da gibt es ja die Tetanus-Impfung. Und zwar habe ich jetzt wieder ein Special vor, hatte ich vorige Stunde auch schon gemacht, mit einem anderen Titel von ihm. Wir hören einer seiner bekanntesten Titel, Splish Splash von Bobby Darin. Der ist 2 Minuten 10. Ja? Und dann die deutsche Fassung von Frank Zander. Splish Splash und der Badewannenparty. Und das Ding ist komischerweise 30 Sekunden länger. Warum? Na, das ziehen wir uns rein. Ne? Habe ich vorige Stunde mit dem Dreamlover-Titel gemacht und jetzt mache ich das mit dem Splish-Splash-Titel. Also herzlichen Glückwunsch auch allen, die heute Geburtstag haben und das am Vatertag. Doppelter Grund, kann man auch einen Doppelten trinken. Da kommt auch dieses Doppelte her wahrscheinlich. Gernot, du siehst nicht nur doppelt, du quatschst doch doppelt. Ja.
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0: Wie schon eingehend erwähnt, der Titel ist hier 2 Minuten 10 lang. Und Herr Frank Zander singt das Ding in Deutsch jetzt gleich. Aber 2 Minuten 55, ja, also deutlich länger. Splish, Splash und der Badewannen-Party-Song vom Frank. Bitte.
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1: So, nun wissen wir, warum der Titel länger ist. Weil etwas mehr mit rein mussten in die Badewanne. Was der da alles in der Badewanne treibt, ja, könnte aber interessant sein. Zumindest heute nach dem 10. Bier könnte man dasselbe mal Gernot. Du sollst hier nicht Werbung machen für alkoholische Getränke. Das ist nicht kinder- und jugendfreundlich. Na gut, dann unterstütze ich zumindest die, die jetzt unterwegs sind. Ja, mit einem Titel. Eigentlich im Original von CCR, ja, Have You Ever See The Rain? Die Nummer gibt es auch von Boney M., die hören wir jetzt gleich, und auch von Bonnie Tyler. Apropos Bonnie Tyler, der geht es im Augenblick nicht so gut. Da drücken wir hier ganz, ganz lieb die Daumen, dass er bald wieder auf die Beine kommt. Liegt im Krankenhaus, sogar im Koma gewesen und musste ins Leben zurückgeholt worden sein und alles sowas. Also das sieht gar nicht gut aus. Dann drücken wir hier ganz, ganz fest die Daumen, dass er bald wieder auf dem Damm ist. So sieht's Klaus. Und dann wollte ich noch sagen, wer mich nachher ablöst. Ab 9 Uhr kommt der Kaffee-Experte, der überhaupt gar keine Ahnung hat. Und der wollte mich vergiften. Ich sag's euch, pass auf, gestern hat er erzählt, man von, ich würde, oder er hätte Ahnung, wie man Kermikaffee macht. Kermikaffee, 15 Bohnen, 16 Tassen. Ja, nee, ist klar. Das ist ja Herzinfarkt, Leute. Hör mal, so einen starken Kaffee bist du das wahnsinnskecke Beute, lieber Markus. Ab 9 Uhr ist er hier zu hören, ja. Da kann er sich hier mal, mal richtig reden, ja. Hier mal reinwaschen, ja. Mit der Nummer geht gar nicht. Markus, richtigen Kaffee macht man anders. Du nimmst einen 10 Liter Eimer Wasser, dann nimmst du eine Luftdruckgewehr oder Pistole, ne? Da machst du eine Kaffeebohne rein und schießt die durch den Eimer durch. Das reicht aus.
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1: Von 9 bis 12. Markus wird euch durch den Himmelsfahrtvormittag geleiten. Ich denke mal, wenn der Bier, also heute Kaffee ist sowieso nicht für ihn, ist ja klar, der wird schön Bier trinken und dann so nach dem dritten Bier singt der jeden Song mit. Vermutlich. Weiß ich nicht. Ich lasse mich überraschen, bei mir auf dem Sender ist er auch zu hören, mit toller Musik und dufter Unterhaltung. Markus, der Kaffee-Experte, wollt ihr mich vergiften, ja? Puh, so viel Kaffee da rein in 10 Liter Verschwendung.
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0: Na, war das eine Unterstützung? Ja, have you ever seen the rain mit Boney M. 8 Uhr und 54 Minuten, 6 Minuten trennen uns noch vor der 9 Uhr Marke. Ich übergebe mich jetzt, ich gebe euch jetzt in treue Hände, ja, vom Markus. Der wird sein Übriges tun, um euch den Tag zu versauen, zu versüßen, ja, von 9 bis 12 mit dufter Mucke. Mal sehen, was er so alles rausgesucht hat. Bin selbst schon tatsächlich sehr gespannt. Wir hören noch einen schnuckeligen Nummer, ein schönes Medley vom Heino zum Mitsingen, ja, für die Ersten, die also jetzt schon mitsingen können, ne, bis ran an die heimliche Brandenburg-Hymne und wir hören uns morgen früh ab 6 Uhr wieder, wenn es heißt, der Morgen mit Gernot. Wie immer, Diener nach links, Diener nach rechts. Tschüss, tschüss, ihr Lieben, macht's Schmugge, euer Gernot aus dem wunderschönen Märkisch-Oderland. Und glaubt dem Markus nicht alles. Die Hälfte von dem, was er sagt, ist gelogen und die andere Hälfte stimmt nicht.
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0: Unternehmen wiederum verweisen auf die schwierige wirtschaftliche Lage und sagen, so viel mehr Lohn, das kann sich kaum ein Händler leisten. In den kommenden Wochen wird weiter verhandelt.
1: Handwerkspräsident Dittrich schaltet sich in die Reformdebatte ein. In den Funke-Zeitungen beklagt er, es werde zu viel über Umverteilung diskutiert, die schaffe aber kein Wirtschaftswachstum. Stattdessen brauche es Veränderungen im Steuersystem, die Anreize für Investitionen schaffen. Nach den jüngsten russischen Angriffen auf die ukrainische Hauptstadt Kiew ist die Zahl der Toten auf über 20 gestiegen. Nach Angaben der Behörden sind darunter auch 3 Kinder. Präsident Zelensky sagte, landesweit seien rund 180 Gebäude beschädigt worden. Betroffen waren neben Kiew auch Charkiw und die Region um Odessa. Vor der dänischen Insel Anholt im Kattegat ist ein Wal gestrandet, der offenbar schon länger tot ist. Laut dänischen Medien könnte es sich um einen Buckelwal handeln. Heute sollen Gewebeproben von dem Tier genommen werden. Damit lässt sich dann klären, ob es möglicherweise der Wal ist, der vor der deutschen Ostseeküste mehrfach gestrandet war. Eine private Rettungsinitiative hatte das Tier aufwendig Richtung Nordsee verschifft und vor rund 2 Wochen freigelassen. Die Frauen des FC Bayern sind erneut DFB-Pokalsiegerinnen. Im Finale von Köln ließen die Titelverteidigerinnen den Gegnerinnen aus Wolfsburg keine Chance und gewannen 4:0. Es ist der 3. Pokalsieg für die FCB-Frauen nach 2012 und 2025.
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3: Wolkig geht's in den Morgen, dazu kann's immer wieder nass werden. Vereinzelt sind sogar Graupelgewitter dabei. An der Nordsee wird es zeitweise windig mit Sturmböen. Im Laufe des Tages kommen die Schauer immer wieder runter und die Höchstwerte liegen bei 11 bis 17 Grad. Morgen mal mehr, mal weniger Wolken, nur vereinzelt Schauer maximal 17 Grad.

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0: Ich habe mir gedacht, wenn ich mal die Männerwelt vorsichtig wecken, ja? Ja, ja. Aber ich denke mal, die Mädels werden doppelt sauer sein. Wieso das denn? Naja, gestern sind sie ja trombunkend nach Hause gekommen. Da war Mutti schon nicht so begeistert drüber, ne? Und morgens, ja, liegen sie dann noch zu dritt im Bett, ne? Naja, zwischen Mann und Frau liegt doch noch der Kater.
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0: Freitag ist heute der 15. Mai 2026. Ja? Ihr hört die Sendung Der Morgen mit Gernot. Die gibt es montags bis freitags immer von 6 bis 9. Live und unlive in der Nacht von 3 bis 6 Uhr immer die Wiederholung vom Vortag. Nein, ich bin Spielverderber. Ich war gestern nicht auf Tralafitti. Sonst gehe ich ganz gerne. Aber das Wetter? Bei Rehen irgendwo draußen stehen und sich da im dünnen T-Shirt, wo drauf steht I'm Man oder so. Nee. Da rumfrieren und nass werden und durch. Oh, da hat ja auch geplattert. Immer wieder mal, ne? Nee, das war mir nichts. Und somit war Onkel Gernot nicht unterwegs. Schön artig zu Hause geblieben und habe mir bei der Plattform mit dem Y einige Videos angeguckt. Das war auch recht interessant und manche so ja amüsant. Genau. So, ihr Lieben, zur vollen Stunde Nachrichten, Sport, Wetterbericht kompakt, wie ihr ja wisst. Zur 20. Sendeminute ein kleiner Beitrag um halb, dann die Wetteraussichten für den heutigen Freitag und 10 nach halb die Geburtstagskinder, ne, des Tages. Musikalischerseits wie immer der stete Wechsel von Deutsch in Nichtdeutsch, dazwischen die aktuelle Uhrzeit. 6 Uhr und 8 Minuten haben wir es, 8 Minuten nach 6. Und nach den Everly Brothers, logisch, in Englisch hören wir was Deutsches. Vicky singt noch Blau, Blau, so wie das Meer. Ja, ja, ja. Einige sind es immer noch. Gernot, du bist zynisch, gemein, böse und Nestbeschmutzer auch noch. Ja. Moin, moin.

0: Vicky Leandros, blau, blau, so wie das Meer. Ja, ja, ja, oder rund wie ein Buslenker, so nannte man das auch, ja, voll wie eine Haubitze und was man nicht alle gesagt hatte. Na gut, wie auch immer, 6 Uhr und 12 Minuten, bei mir war das nicht. Ich hoffe, dass die, die jetzt zu kämpfen haben mit irgendwelchen Versuchen, den Körper wieder aufrecht zu bekommen, ja, was es da nicht alles für Tipps gibt, ja, und Ratschläge. Ich sage euch, es gibt einen Ratschlag, der ist nicht, naja, eigentlich nicht gut, ne? Aber es funktioniert wirklich perfekt, ohne Quatsch. Wenn ich in meiner Jugendzeit so mal dann doch, ja, es übertrieben habe, morgens einfach ein schönes kaltes Bier trinken. Ohne Quatsch jetzt, wirklich, ich veralber euch nicht. Zack, war der Kater weg. Sofort, schlagartig, ja. Da, keine 5 Minuten war der weg, wirklich. Also das funktioniert tatsächlich, man muss Alkohol mit Alkohol bekämpfen. Allerdings, jetzt kommt's. Dann muss man natürlich auch stark bleiben und kein zweites trinken. Nur dieses eine. Und der Kater ist echt verschwunden. Ne? Hier vom Weg mit O-Saft und viel trinken und dit und dit und pipapo. Alles Schnickschnack. Der wirkliche Kopfschmerzkater geht wirklich weg. Mit nochmal ein schönes Frischet. Ne? Dann ist es weg. Tatsächlich, wirklich. The Rubits und Little Darling. Gernot, Gernot, Gernot. Du alkoholversiffte Nazi-Moderator. Übel, Bursche. Ja, kann sein.
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0: nicht ganz so oft gespielt, der Titel, aber ich finde ihn trotzdem ganz gut, ne? Die Rubits und Little Darlin. Das Ganze hier um 6 Uhr und naja, ein paar Sekunden fehlen da noch. 17 ist es nicht gleich, ne? Aber gleich. Ne, ist es nicht ganz, aber gleich. Ganz und gleich und, oh nee, du, Gernd, hast du jetzt dann einen getrunken? Nee, hab ich nicht. Nee, ich bin raus aus dem Alter. Ja. Außerdem mit mir trinkt ja keiner, weil sie immer verlieren. Ich bin immer der Letzte, der da alles liegt unter dem Tisch und schnarcht. Und ich bin dann, muss dann trotzdem alleine trinken. Da kann ich's mir schenken. Gernot, 6 Uhr und 17 Minuten, 2 Minuten nach Viertel 7. Die Flippers singen Melodie d'Amour, eine schöne deutsche Cover-Variante von Jay and the Americans, ja? Cara Mia. Und das Ding ist älter wie Braunkohle. Macht aber nichts. Schöne Nummer.
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0: Schön, wa? Ja, Melody Damour mit den Flippers. Ihr Lieben, wir haben 6 Uhr und 21 Minuten, 9 Minuten vor 6:30. Jetzt gibt's eine schöne Nummer von Spagner, Call Me. Schön flott zum Wachwerden, ja, mit langsam Wachwerden. Wer eigentlich heute angebracht? Ich muss eigentlich heute den ganzen Morgen Balladen spielen, ne? Dass der Kopf nicht so dröhnt, oder? Naja, nee. Es gibt ja auch Menschen, die haben gestern nicht gefeiert, ne? Sondern waren schwer arbeiten und die freuen sich, dass er so flotte Musik hört. Und es gibt auch Leute, die heute los müssen. Na, dazu dann die Verabschiedung dann in einer halben Stunde ungefähr. Ne? Erstmal der Beitrag und dann Spagner.
1: Für das Wiederfinden ihrer verschwundenen Katze hat eine vermögende Frau aus einem Hamburger Vorort 10.000 Euro ausgesetzt. Der Hamburger Morgenpost von der Samstagausgabe sagte Besitzerin Christine Vogt, der 9 Jahre alte Kater Emil sei seit einer Woche verschwunden. Geben Sie ihn mir zurück und Sie bekommen 10.000 Euro Belohnung, forderte sie die Leser auf. Sie befürchtet, dass der Kater von Tierfängern verschleppt wurde. Möglicherweise sei das Tier aber auch aus Versehen in einen Keller eingesperrt. Falls Emil tatsächlich von Tierfängern geschnappt worden sei, bietet Christine Vogt an, ihn über einen Strohmann zurückzunehmen und die Belohnung zu bezahlen.
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2: Das geht gut auszureden, auszusprechen. Oder soll ich das in Englisch aussprechen? Pass auf, Eyebrow.
3: Gerne. Also, nee.
2: Kopf oder Zahl? Bitte.
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2: Aibu würde ja dann ausgesprochen werden im Englischen. Aibu. Die Engländer.

Ibo und Kopf oder Zahl, 6 Uhr und 31 Minuten, eine Minute nach 6:30. Wir hören jetzt die Wetteraussichten. Ein paar Verbrauchertipps können sich anschließen und dann gibt's William Pitt und City Lights, ja. Kleiner Hinweis nochmal zu Freunde der Tafeln Schokolade. Ihr wisst schon, wo die Kuh da auch lila ist. Ne? Die kam schon so auf der Welt übrigens. Die hat keiner nachts lackiert. Liebe Kinder, die gibt's so, ja. Die werden so gezüchtet, die Kühe da mit dem lila Fell. Doch, ja, ja. Gernot, naja, man muss doch die Kinder in ihrem Glauben bewahren, ne? Märchen erzählt man dir doch auch und das ist doch auch das Märchen von der lila Kuh. Okay, das wollte ich aber gar nicht sagen. Ich wollte sagen, gestern gab es ein Gerichtsurteil in Bremen wegen dieser Mogelpackungsgeschichte. Ihr wisst schon, von wegen 90 Gramm Tafeln, 95 Gramm Tafeln, 87,7 und so ein Quatsch alles, ja? Ja. Soll und darf nicht mehr sein.

0: Ne? 100 Gramm bzw. glatt. Und vor allen Dingen, das Problem war gar nicht, der Hersteller kann ja machen, was er will für ein Produkt. Der kann ja anbieten, wie er will. Er kann auch 70 Gramm Tafeln anbieten. Gibt ja auch 50 Gramm Tafeln. Gibt's auch. Ne? Gibt's ja alles. Ist richtig, ne? Aber jetzt kommt's. Dann stimmen die Hinweise nicht mehr. Und da hat das Gericht dann recht gehabt, ne? Da hinten steht noch immer drauf, 100 Gramm, so und so viel Kalorien, so und so viel Gramm Fett drin, so und so viel Gramm Butter, da so viel Kohlenhydrate etc. Und die stimmen ja dann nicht mehr. Ja, man muss dann erst anfangen, sich einen Taschenrechner zu nehmen und einen Dreisatz zu montieren auf dem Taschenrechner, im wahrsten Sinne des Wortes, damit man hinbekommt, wie, wo, was ist. Das wäre Irreführung. Es ist eh sowieso so ein Quatsch, ja. Nur um den teureren Preis zu verschleiern, machen wir jetzt 79,2 Gramm draus aus der Tafel anstatt 100. Die Hersteller werden auch mal bekloppt, aber irgendwo im Marketing da. Oder die machen das anders. Die denken sich, jeden Tag steht ein Doofer auf, der eine Schokolade fressen will. Wir müssen ihn nur finden. Sind ja hier noch. Ihre Quittung haben sie bekommen, letztes Jahr Weihnachten. Und jetzt auch zu Ostern merken sie, ihr Absatz ist erheblich, aber wirklich erheblich gesunken. Und nicht nur bei diesem lila Kuh-Hersteller, sondern bei dem anderen auch. Ne? Und bei den großen vielen. Ne? Das hat man davon. Ne? Schokolade. Stellenweise teurer wie ein Liter Benzin. Und das muss erst mal hinkriegen. Gernot!
1: Wolkig geht's in den Morgen, dazu kann's immer wieder nass werden. Vereinzelt sind sogar Graupelgewitter dabei. An der Nordsee wird es zeitweise windig mit Sturmböen. Im Laufe des Tages kommen die Schauer immer wieder runter und die Höchstwerte liegen bei 11 bis 17 Grad. Morgen mal mehr, mal weniger Wolken, nur vereinzelt Schauer maximal 17 Grad.

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0: Schöne, entspannte Musik mit William Pitt und City Lights. Ja, Zentrumlichter, so sieht's aus. 6 Uhr und 38 Minuten, 8 Minuten nach 6:30 haben wir's, ihr Lieben. Jetzt gibt's einen kurzen deutschen Titel und dann wenden wir uns den Geburtstagskindern des Tages zu. Wen haben wir rausgesucht? Roy Black, dein schönstes Geschenk. Ja, warum ich den jetzt hier raussuche, sage ich euch. Es gibt ja auch einen Titel mit Roy Black und Anita Hegerwald. Ja, genau, den hätte ich eigentlich jetzt raussuchen sollen. Das wäre genau passend gewesen. Egal, aber ihr wisst schon, ne? Der, ja. Aber jetzt mal ohne ihn.
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0: Der 15. Mai ist heute. Wer hat am 15. Mai heute Geburtstag?
1: Ja, so eine bekannte Tante von den Grünen. Ich wäre ja schön dämlich, wenn ich der da noch gratulieren würde. Nee. Wenn sie die Partei wechselt, dann würde ich ihr gratulieren. Lassen wir also bleiben, Gottes Willen, erwähnen wir nicht mal. Machen die auch mit den anderen, ne? Ihr wisst ja, Demokratie und Brandmauer und so, da sind sie ganz groß. Und somit mache ich das auch. Gleiches Recht für alle, ich bin ein guter Christ. Wenn ich eine Backpfeife bekomme, halte ich die andere auch hin. Und dann gibt's von mir auch zwei zurück. Ist ja wohl klar. So, jetzt ist genug mit Spaß. Jetzt wird es ein bisschen ernster. Die Ärmste tatsächlich. Andrea Jürgens hätte heute Geburtstag gehabt. Leider verstarb sie ja im Alter von 50 Jahren 2017. Ja, heute wäre sie 59 Jahre geworden. Ja. Dann eine ganz bekannte Eckgröße aus der Musikbranche, nämlich Michael Gordon Mike Oldfield. Ach! Ja, den kennen wir natürlich, ist klar. Er ist ein britischer Multi-Instrumentalist, Komponist und Liedtexter. In seiner Musik mischt er Elemente aus Rock, Weltmusik und Klassik. Sein Durchbruch und seine berühmtesten Kompositionen erfolgten 1973 mit dem Album Tourbaloir. Ja, Belt, Belt hinten noch hin. Also kommen noch ein paar Glocken hinten mit dran. Die größten Charterfolge hatte er in den 80er Jahren mit Songs wie, na klar, Moonlight Shadow oder Shadow on the Wall, Two Friends und, ohne Ende. Herzlichen Glückwunsch zum Geburtstag. Und was wollte ich noch sagen? Ja, jetzt kommt die Besonderheit. Wieso? Das mit Roy Black und Anita Hegerwald, was ich erzählen wollte. Nächste Stunde werde ich den mal spielen, den Titel. Genau. Mit Anita Hegerwald. Die Kleine kennt er ja noch, ne? Ja. Mit der war er auch. Ja, zusammen. Mehrere Jahre so, ja. Und mit der hat er auch eine Tochter namens Greta. Hauptsache nicht Greta Thunberg, das wäre schlimm. Nee, ist er nicht. Und ein Sohn auch. Na, guck an. Noah heißt der Sohn. Das habe ich übrigens nicht gewusst, dass der mit der Anita zusammen war. Ne? Mit der Anita Hegerwald. So, okay, ihr Lieben. Herzlichen Glückwunsch zum Geburtstag. Wir fangen an. Diesmal der Herr zuerst. Mike Oldfield und Shadow on the Wall. Und dann kümmern wir uns nochmal um Andrea Jürgens.

0: Mike Oldfield und Shadow on the Wall, Geburtstagskind des Tages, heute am 15. Mai. Und die Dame, die wir jetzt gleich hören, die hätte auch Geburtstag gehabt heute. 59 wäre sie geworden, 59 genau, wäre sie geworden, ja, ja, ja. Andrea Jürgens, ich habe mal rausgesucht, Morgens vor dem Radio, das ist eine deutsche Cover-Variante. Im Englischen gibt es die nämlich eigentlich von Engelbert, ne? Radio Dancing, aber hier, es ist eine schöne Melodie. Und ich möchte sehr, sehr gerne an die leider viel zu früh von uns gegangene Andrea Jürgens erinnern. Ja? Happy Birthday Richtung Himmelreich, hätte ich beinahe gesagt. Oder vielmehr in meinem Fall herzlichen Glückwunsch, ne, zum Geburtstag.
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0: ihr habt den richtigen Sender eingestellt, denn hier läuft der Morgen mit Gernot. Das ist der richtige Sender. Morgens vor dem Radio mit der unvergessenen Andrea Jürgens. 6 Uhr und 52 Minuten in der Zwischenzeit. 8 Minuten trennen uns vor 7. Alle, die jetzt los müssen auf einmal Malore, denn heute ist ja kein Feiertag. Ja, es haben sie viele den Brückentag genommen. Das mag sein, aber einige müssen ganz normal arbeiten gehen heute. Wünsche ich einen tollen Start ins Wochenende, einen tollen Freitag. Wir hören uns dann am Montag wieder. Alle anderen schön artig dranbleiben und schön weiter zuhören, was die Quasselstrippe zu erzählen hat. The Jeremy Days und Brand New Toy. Na bitte.
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0: The Jeremy Days, a brand new toy, um 6:56 Uhr, 4 Minuten trennen uns noch vor Nachrichten, Sport und Wetterbericht in kompakter Variante und dann gibt's die zweite Stunde, der Morgen mit Gernot. Ich würde mich freuen, wenn ihr dranbleibt und bis ran habe ich noch die deutsche Cover-Variante vom legendären Manfred Mann Song Do, Wadidi, Didi, Down, Didi, Do und sowas alles. Ne? Gibt's auch in Deutsch, Wolfgang Frey singt das Ding, na bitte.
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0: 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Es ist 7 Uhr. 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
2: Im Studio Lisa Schwarzkopf. Schönen guten Morgen. In zahlreichen Geschäften und Lagern bundesweit sind die Beschäftigten heute aufgerufen, die Arbeit niederzulegen. Im Tarifkonflikt im Einzel- sowie Groß- und Außenhandel ruft Verdi zu Warnstreiks auf. Die Gewerkschaft fordert 7% mehr Lohn, mindestens aber 225 Euro mehr pro Monat. Das sei nicht zu verkraften, heißt es von den Arbeitgebern. Sie haben etwa in NRW und Hamburg ein Angebot über 3,5% auf 2 Jahre vorgelegt. Die Bundeswehr stellt mehr Truppen für eine mögliche internationale Mission in der Straße von Hormus in Aussicht. 2 Schiffe sollen sich ja bereits im Mittelmeer aufhalten. Nun könnten unter anderem auch noch Spezialkräfte und Führungspersonal dazukommen, heißt es aus dem Verteidigungsministerium. In Dänemark sorgt man sich um den Gesundheitszustand von Königin Margarete. Die 86-Jährige ist am Nachmittag mit Brustschmerzen ins Krankenhaus eingeliefert worden. In einer Mitteilung heißt es, sie sei zwar müde, aber bester Laune. Zur Sicherheit soll das ehemalige Staatsoberhaupt das Wochenende über im Krankenhaus bleiben. Die Teilnehmerländer für das Finale des Eurovision Song Contests stehen fest. Im 2. Halbfinale haben sich am Abend in Wien unter anderem die Mitfavoriten Australien und Dänemark einen Platz gesichert. Als Topfavorit für morgen gilt Finnland. Die Frauen des FC Bayern sind erneut DFB-Pokalsiegerinnen. Im Finale von Köln ließen die Titelverteidigerinnen den Gegnerinnen aus Wolfsburg keine Chance und gewannen 4:0. Bayern und DFB-Stürmerin Linda Dallmann sagte nach Abpfiff im ZDF:
3: Ich glaube, wir haben es heute auch verdient. Wir haben die zweite Halbzeit sehr, sehr dominant gespielt. Haben uns das über die ganze Saison über verdient. Und ja, ich bin einfach stolz auf die Mannschaft, weil jeder heute einfach das gegeben hat, was er konnte. Und wir einfach bis zum Ende geduldig geblieben sind und einfach auch gezeigt haben, was wir können.
2: Die Bayern haben mit dem Pokalsieg das Double perfekt gemacht. Denn auch in der Bundesliga stehen sie bereits als Meisterinnen fest.
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4: Mal mehr, mal weniger Wolken sind heute Morgen unterwegs. Dazu kann vereinzelt mal ein Schauer runterkommen, ganz selten auch mal mit Graupelgewitter. Im Nordosten gibt's zwischendurch längere sonnige Phasen und meist bleibt es trocken. In den Alpen fällt weiter oben sogar wieder etwas Schnee. Die Höchstwerte liegen bei 11 bis 17 Grad. Morgen wieder Wolken und ab und zu Schauer, dazwischen auch Sonne, maximal bis 17 Grad.

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0: Hört sich so ein bisschen wie die Beatles an, sind sie aber nicht. Die Yardbirds und For Your Love machten den Opener der zweiten Stunde meiner Sendung
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0: Freitag ist heute. Freitag, der 15. Mai 2026. Ihr hört die Sendung Der Morgen mit Gernot. Die gibt es montags bis freitags immer live von 6 bis 9 Uhr und unlive in der Nacht von 3 Uhr bis 6 Uhr an. Immer die Wiederholung vom Vortag. Auch diese Sendung wird wiederholt, aber nicht Sonnabend früh, nein, Montag früh. Da ist es zu hören von 3 Uhr dann bis 6 Uhr ran. Aber heute ist erstmal der Start ins Wochenende. Und wie immer mit Nachrichten, Sport und Wetterbericht wird die Stunde begonnen, wie sich's gehört. So ist das schon immer gewesen, außer damals beim Rias. Rias Berlin hatte die Nachrichten um 9:30. Ja, und zur Hauptzeit dann auch zur vollen Stunde, so eine Kurznachrichten, denn na, das kenne ich. Heute gibt es noch Sender, die machen die Nachrichten 10 Minuten vor und alles so ein Quatsch. Ja, aber Standard ist zur vollen Stunde, ne? Da bleiben wir auch bei, damals auch rigoros immer unterstützt mit dem Zeitzeichen, ne? Falls ihr das noch kennen solltet, piep, piep, piep, ja, zur vollen Stunde, ja, ja. Okay, das geht heute nicht mehr, weil zu viel gepuffert wird. Die Zeit würde gar nicht mehr stimmen im digitalen Zeitalter. In der 20. Sendeminute hört ihr einen Beitrag bei mir. Um 9:30 die Wetteraussichten, 9:50. Gucken wir mal, wer heute Geburtstag hat. Und musikalischerseits immer, ihr wisst, der Fairnessfilter passt da auf. Der stete Wechsel zwischen Deutsch und Nichtdeutsch im gesungenen Text. 7:08 haben wir es. 7:08. Jetzt gibt es einen kurzen, aber schönen Titel. Conny Frobis und Lady Sunshine und Mr. Moon. Ja, die beiden kommen nicht zusammen. Das geht auch nicht. Die Entfernung ist zu groß. Und vor allen Dingen, wenn der eine aufgeht, geht der andere schlafen. Das ist auch nicht ganz richtig. Manchmal sind es auch am Tage beide zusammen da. Aber sie sind zu weit auseinander. Das ist das Problem. Ne? Sie können sie ja zuzwinkern. Moin, moin, ihr Lieben. Danke fürs Einschalten.

Der Rhythmus hört sich so ein bisschen nach Christian Brunner an. Ich muss da mal nachgucken, ob der das war. Ich würde da fast sagen, ja. Er hat ja auch viele Titel für sie geschrieben. Ich glaube auch den hier. Ne? Conny Frobes und Lady Sunshine und Mr. Moon. 7 Uhr und 11 Minuten. 4 Minuten vor Viertel 8. Dave D. Dozy, Breaky, Mick and Tick. Ja, The Legends of Xanadu. Oh, wenn das Peter gehört hätte, dass ich das erste Mal richtig ausgesprochen hätte, würde er mir einen Kaffee ausgeben. Ja, aber der schläft ja noch. Moins!

0: Gibt's auch in Deutsch sogar von Andrea Andergast, Legend of Xanadu. Und hier mit der hervorragenden Formation Dave D. Dozy, Breaky Mick and Tick. Ja, 7 Uhr und 15 Minuten, ganz genau, Viertel 8 haben wir es, ja, oder auch Viertel nach 7, wie ihr es gerne hättet. Frank Zander singt jetzt diesen Currywurst-Mix-Dings-Bums-Puff-Star hier, Curry-Rap-Mix, ja. Eine kleine Hommage an seine Heimatstadt Berlin, ja, Currysoße. Berlin ist Frank Zander oder so ähnlich. Na, ihr wisst schon, ist natürlich gemobst, aber hört sich gut an, auch in Deutsch, finde ich. Wo ist er? Hier ist er.
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1: Siehste, sah ich doch. Gernot aus dem schönen Märkisch-Oderland. Frank Zander mit Frank Zander. Gibt noch so einen Currywurst-Mix und noch verschiedene Abmixe oder andere Varianten. Finde das gar nicht so schlecht. Daxos hat das Ding ja im englischen Original von sich gegeben und hier die deutsche Cover-Variante. 7 Uhr und 20 Minuten in der Zwischenzeit. Genau 10 Minuten vor 7:30. Das ist der richtige Moment für unseren kleinen Beitrag. Und dann gucken wir mal, was Maywood die letzte Nacht gemacht hat. Let it night. Na bitteschön.
2: In Frankreich ist ein junger Autofahrer 5 Kilometer weit mit einem Verunglückten auf dem Dach seines Wagens gefahren. Nach Polizeiangaben vom Freitag hielt der 27-Jährige schließlich vor der Polizeiwache seines Wohnorts in Pace in der Bretagne an. Er gab an, den Mann vorher nicht bemerkt zu haben. Der 39-Jährige Verletzte starb kurze Zeit später. Der Fahrer versicherte, er habe bei der Durchfahrt unter einer Brücke einen Aufprall gespürt und einen großen Knall gehört. Zugleich sei die Windschutzscheibe gebrochen. Er sei in Panik weitergefahren. Plötzlich sah er im Rückspiegel 2 weiße Füße, sagte er den Beamten. Anmerkung der Redaktion: Vielleicht wollte er den Verletzten nur ins Krankenhaus fahren.
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0: Maywood und Late at Night hier in meiner Sendung Der Morgen mit Gernot. Was haben wir's? Da ist es, 7.25 Uhr gleich. Sind ein paar Sekunden fehlen noch, dann ist es 5 Minuten vor halb 8. Die Nummer gibt es übrigens auch in Deutsch, Lichtermeer heißt sie da. Und dann gibt es die auch nochmal mit einem ganz, ganz anderen Text. Ja, die Künstlerin nennt sich Stephanie und sie hat den Titel Keine Zeit genannt. Ja, habe ich das ein oder andere Mal auch schon gespielt. Und hier das Original mit den hübschen Mädels von Maywood. Ihr Lieben, wir hören jetzt gleich Purple Schulz und die verliebten Jungs. Zuvor habe ich noch geguckt, was so hier so los ist am frühen Morgen. Ich habe also wirklich die ganzen bösen Sachen so gesucht. Die kommen so langsam erst rein. Aber fängt schon mal gut an. Was lese ich hier? Okay, Massenschlägerei in Wuppertal. 6 Verletzte. Geht doch. Das ist schon mal ein guter Anfang. Aber eigentlich müsste da noch mehr los gewesen sein, so wollte ich sagen. Aber ich habe doch nichts gefunden, ne? Dauert doch ein bisschen, eh die Medien dann so aufwachen. Ja, die haben ja vielleicht auch gefeiert und dauert einen kleinen Augenblick. Manche haben tatsächlich um den Brückentag, dann sind die nicht ganz so besetzt, gerade die Medienanstalten. Na, gucken wir mal, was da so kommt. Aber eins ist jedenfalls Fakt. Die Freunde, die den Timmy da, ja, diesen Hob, ja, gehuldigt haben, die können jetzt von vorne anfangen. Geht wieder los. Vor der Insel in Dänemark da, also auf so einer kleinen Insel, wie hieß die Dingsbums? Ich habe vorhin diesen Beitrag auch direkt gelesen. In den Nachrichten heute Morgen um 6 waren sie auch nochmal drin, ne? Um 7 waren sie nicht drin. Da wird schon wieder drüber berichtet, dass dann Wal gestrandet ist. Allerdings, dieser Wal ist tot. Ja? Na gut, aber die Wal-Experten auch auf der WhatsApp-Gruppe, wo ich drin bin, die könnten ja vielleicht so dreimal Mund-zu-Mund-Beatmung, dann lebt der vielleicht wieder? Nicht? Ist ein Säugetier? Nee? Nicht? Gernot? Ja, was meint ihr, was da in den letzten 60 Tagen so los war in der WhatsApp-Gruppe? Die Professoren und Experten, Spezialisten, die haben ihr ganzes Leben Walforschung betrieben und waren im früheren Leben selbst Wal gewesen. Sieht man an ihrem Schwanzflosse. Ja, da sind richtige Experten bei gewesen. Ja, mal sehen, jetzt können sie wieder loslegen, jetzt geht's wieder los. Ein neues Tier steht an. Ja, nun geht's wieder los. Gut. Jeder hat ja eine andere Meinung dazu, ne? Das arme Tier, sag ich dazu. Okay, Purple Schulz und die verliebten Jungs. Bitteschön.
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0: Purple Schulz und die verliebten Jungs um 7 Uhr und 30 Minuten, ganz genau Halbzeit meiner kompletten Sendung, der Morgen mit Gernot, 7:30 haben wir's. Wir wenden uns jetzt wie immer den Wetterdaten zu und dann gibt's Brother Bayhound, the harder I try. Na bitte.
1: Mal mehr, mal weniger Wolken sind heute Morgen unterwegs. Dazu kann vereinzelt mal ein Schauer runterkommen. Ganz selten auch mal mit Graupelgewitter. Im Nordosten gibt's zwischendurch längere sonnige Phasen und meist bleibt es trocken. In den Alpen fällt weiter oben sogar wieder etwas Schnee. Die Höchstwerte liegen bei 11 bis 17 Grad. Morgen wieder Wolken und ab und zu Schauer. Dazwischen auch Sonne, maximal bis 17 Grad.

0: Brother Beyond, unser Harder, I Try, um 7:35, 5 Minuten nach 7:30. Was hatten wir noch gar nicht heute? Da, Country Music, richtig. Und da denke ich immer sofort an schöne deutsche Country Music. Ich bin ja schließlich hier auch in Deutschland. Ja, sicherlich gibt es auch internationale Stars, aber bei deutscher Country Music sofort an Truckstop, na klar. Jiha, war das Album 1920, ja, nee, der war schön. Nein, ich wollte sagen 2021, da kam das Album meines Erachtens raus. Ich gucke nochmal ganz genau, tatsächlich, Liebe, Lust und Laster, so hieß das Album. Und ein Titel aus diesem Album hieß Jiha, den ziehen wir uns jetzt rein.
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Der 15. Mai ist heute. Heute hätte Geburtstag unter anderem Andrea Jürgens. Ja, tatsächlich leider ist im Alter von 50 Jahren 2017 von uns gegangen. Geworden wäre sie heute 59 Jahre. Ja, herzlichen Glückwunsch in den Himmel zu Andrea Jürgens und danke für ihre tolle Musik. Wir hören auch gleich einen Titel von ihr. Zuvor gratulieren wir noch eine Musikeckgröße extravagant, hätte ich beinahe gesagt. Michael Gordon, Mike Oldfield. Ah, genau, der ist ein britischer Multi-Instrumentalist, ja, Komponist und Liedtexter. In seiner Musik mischt er Elemente aus Rock, Weltmusik und Klassik. Sein Durchbruch und seine berühmtesten Kompositionen sind unter anderem Moonlight Shadow, Shadow on the Wall, Two Friends und die Liste ist lang. Selbst mit ihrer Schwester Sally und seiner. Also nee, habe ich zu wenig Kaffee heute? Kann sein. Seiner Schwester Sally Oldfield, die hört man recht häufig in seinen Titeln als Gesangspart. Außerdem gibt es noch so ein kleines Ding, wo ich schmunzeln musste. Und das habe ich nicht gewusst, habe ich heute erst erlesen. Ja, er war von 1987 bis so circa 1993 zusammen mit Anita Hegerland. Ja, die Zahlen sind da ein bisschen unterschiedlich. Der eine sagt 91, der andere 93, wie auch immer. Anita Hegerland, ja, ihr wisst schon, ja, genau, die mit Roy Black gesungen hat. Genau, die Kleider. War zusammen, haben auch zwei Kinder, einen Sohn, namens Jack und Eugen. Ist das richtig? Warte, ich gucke, nein, falsche Zeile, verrutscht, da, das habe ich davon. Quatsch, Tochter namens Greta und Sohn namens Noah. Er hat noch ein paar mehr Kinder auf die Welt geschickt. Ja, auch nicht verkehrt, so kann man seine Musik auch unsterblich machen. Gernot. Wir hören jetzt den legendären Song Moonlight Shadow und danach gucken wir nochmal auf Andrea Jürgens, ihr Riesenrepertoire. Da ist er, Moonlight Shadow, kennen wir übrigens auch, gibt's Nacht voll Schatten, ne? Von Juliane Wading in Deutsch. Hier das Original vom Meister.

0: Mike Oldfield. Moonlight Shadow. Er hat viel zusammengearbeitet mit seiner Schwester Sally Oldfield und auch Maggie Wiley, die war auch immer mit von der Partie im wahrsten Sinne des Wortes. Toller Künstler, hat heute Geburtstag, herzlichen Glückwunsch. Und nochmals zu Andrea Jürgens, die heute tatsächlich ihren 59. Geburtstag gefeiert hätte. Und der große Musikproduzent Gigi Anderson, weit über 1000 Titel, hat ihr hier diesen Titel auch auf den Leib geschrieben. Unter anderem so viele, aber den hier finde ich auch recht niedlich. Man kann gar nicht so viel spielen von ihr, was sie alles auf dem Kerbholz hatte. Im positiven Sinne, ne? Manuel, Goodbye hören wir jetzt von der unvergessenen Andrea Jürgens. Gleich in wenigen Sekunden geht's los.
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0: Der Meister hat den Titel auch gesungen. Na, Audrey Lenders in Englisch. Gigi Anderson ist der Federführende für diesen Song. Und hier hörten wir die unvergessene Andrea Jürgens mit dem Titel, die heute 59 Jahre geworden wäre. 7 Uhr und na gleich 50. Ja, okay, 10 Minuten vor 8. Wir werden ein bisschen flotter in der Schlagzahl und hören Glad All Over mit der Rockröhre Susi Quattro.
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die Rockhörer Susi Quattro und Glitter All Over hier in meiner Sendung Der Morgen mit Gernot. 7:53, 7 Minuten vor 8. Kriegen wir noch zwei Titel hin? Ja, wenn ich nicht so viel schwatze. Gut, dann nehmen wir es mal Roland Kaiser und der singt einen hervorragenden Song Wind auf der Haut und Lisa. Na bitte. Wir

Schöne Nummer von Roland, dem Kaiser des deutschen Schlagers. Wind auf der Haut und Lisa. 7:57, 8:03 werden gleich die Nachrichten, Sport und Wetterbericht in kompakter Variante. Und dann würde ich mich freuen, auch euch zur dritten Stunde begrüßen zu dürfen. Ich bin gerne euer Gastgeber. Wenn ihr artig still und leise still sitzt, vor allen Dingen wichtig, ne? Schön Brust raus, Rücken, ja, nee, Lineal im Kreuz, nee, nicht? Na gut, okay, lassen wir's. Paul Anka mit Puppy Love bis ran an die Informationen für heute.

0: die Zeit. Es ist 8 Uhr. 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
2: Im Studio Lisa Schwarzkopf. Schönen guten Morgen. China setzt sich für eine Waffenruhe im Iran-Krieg und eine Freigabe der Straße von Hormus ein. US-Präsident Trump sagte bei seinem Staatsbesuch, dass Peking Hilfe angeboten habe. Mehr von Tim Britztrup.
3: Trump sagte dem Sender Fox News, China habe entsprechende Hilfe angeboten. Insbesondere geht es darum, dass Öl- und Gastanker wieder gefahrlos durch die Meerenge kommen. Der Iran blockiert die Straße von Hormus seit Wochen. Die USA haben wiederum die iranischen Häfen abgeriegelt. In der Folge sind weltweit die Energiepreise in die Höhe geschossen. China ist einer der größten Abnehmer von Öl und Gas aus dem Iran.
2: Die Gewerkschaft Verdi ruft im Tarifkonflikt im Handel heute bundesweit zum Warnstreik auf. Betroffen ist neben dem Einzel auch der Groß- und Außenhandel. Verdi fordert 7% mehr Lohn oder mindestens 225 Euro. Die Arbeitgeberseite hält die Forderungen für überzogen. Bei heftigen russischen Luftangriffen auf Kiew und andere Städte sind über 20 Zivilisten getötet worden. Unter den Opfern sind auch 3 Kinder, das haben ukrainische Behörden mitgeteilt. Kanzler Merz schrieb auf X, Moskau setzt auf Eskalation statt Verhandlung. Vor der dänischen Insel Anholt im Kattegat ist ein Wal gestrandet, der offenbar schon länger tot ist. Laut dänischen Medien könnte es sich um einen Buckelwal handeln. Heute sollen Gewebeproben von dem Tier genommen werden. Damit lässt sich dann klären, ob es möglicherweise der Wal ist, der vor der deutschen Ostseeküste mehrfach gestrandet war. Eine private Rettungsinitiative hatte das Tier aufwendig Richtung Nordsee verschifft und vor rund 2 Wochen freigelassen. Die Frauen des FC Bayern sind erneut DFB-Pokalsiegerinnen. Im Finale von Köln ließen die Titelverteidigerinnen den Gegnerinnen aus Wolfsburg keine Chance und gewannen 4:0. Es ist der 3. Pokalsieg für die FCB-Frauen nach 2012 und 2025.
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4: Mal mehr, mal weniger Wolken sind heute Morgen unterwegs. Dazu kann vereinzelt mal ein Schauer runterkommen, ganz selten auch mal mit Graupelgewitter. Im Nordosten gibt's zwischendurch längere sonnige Phasen und meist bleibt es trocken. In den Alpen fällt weiter oben sogar wieder etwas Schnee. Die Höchstwerte liegen bei 11 bis 17 Grad. Morgen wieder Wolken und ab und zu Schauer, dazwischen auch Sonne, maximal bis 17 Grad.

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0: War das ein toller Auftakt, ja? Was war das bloß für eine Sprache? Ja, das war Rackerlatein rückwärts. Was für ein Ding? Nein, das war niederländisch, na ja, klar. Den Titel kennen wir von Peter Kraus, Sweetie. Sie hat das Ding auch in Englisch eingesungen. Die Wanda, wie eben gehört, die aus den Niederländischen stammende. Und in Niederländisch, sprich auch in Holländisch, wie auch immer man gerne hätte, hat das Ding auch eingesungen. Sweetie, ja, von Peter Kraus eher bekannt, würde ich mal so sagen. Herzlich willkommen zur dritten Stunde meiner Sendung.
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0: Freitag ist heute. Freitag. Wir starten zusammen ins Wochenende, der 15. Mai 2026. Der Tag danach. Viele werden zu dritt im Bett aufwachen mit Ehefrau und einem Kater. Aber ja, wenn das die Frau mitkriegt, dass der Ehemann mit dem Kater, oh, das gibt ja wieder Mecker. Du musst ja schon besorgt mir wissen, dass du Sex mit Tieren hattest. Was für ein Ding? Gernot, das ist in Deutschland verboten. Also nee, du bist ja ein pädophiler Bösmensch. Ja, ich weiß. Eines Tages werde ich sie so abgeholt. Auch das stört mich nicht. Ich bin völlig abgehärtet gegen allen Kram, weil alles so verblödet und bekloppt geworden ist auf der Welt. Nee, ich wünsche mir die alten Zeiten wieder. So vor 30, 40, 50 Jahren. Da war die Welt noch in Ordnung. Gut, hätte Fahrradkette. Wir müssen jetzt mit diesem Blödsinn leben, diesen tagtäglichen Wahnsinn müssen wir halt leben. Ich heiße euch herzlich willkommen. Der nächsten gut 50 Minuten bin ich euer Gastgeber mit der Sendung Der Morgen mit Gernot. Zur vollen Stunde gibt es Nachrichten, Sport und Wetterbericht kompakt. In der 20. Sendeminute ein kleiner Beitrag um halb dann die ausführlichen Wetterdaten mit Kurt aus Berlin-Tegel, unserem Wetterfrosch, und 10 nach halb gucken wir, wer heute Geburtstag hat. Musikalischerseits wie immer der stete Wechsel zwischen Deutsch und Nicht-Deutsch und dazwischen die aktuelle Uhrzeit. 8 Uhr und 8 Minuten, 8 Minuten nach 8. Übrigens Hinweis noch, die Sendung gibt es hier live montags bis freitags von 6 bis 9 und unlive als Wiederholungssendung von 3 Uhr in der Nacht bis 6 Uhr ran, immer vor meiner Live-Sendung die Wiederholung vom Vortag. Auch diese Sendung ist zu hören am Montag früh. Na, dann. Was gibt's jetzt? Nach Wanda in Niederländisch mit Sweetie gibt's was Deutsches. Andy Cotton singt das Feuer der Liebe. Und den Titel hatten wir in der vorigen Stunde von Rockröhre Susi Quattro gehört. Let All Over. Im Original ist die Nummer allerdings auch nicht von Susi, sondern von der Dave Clark Five, ja, von dieser Formation. Und nun hören wir sie in Deutsch von Andy Cotton.

0: Die Olivia Pascal, fällt mir gerade ein, die hat das Ding auch gesungen. Mit so einer leicht erotischen Fassung. Ja? Die haucht da in das Mikrofon, da bekommst du Frühlingsgefühle, wenn du das hörst von ihr. Ah, wollt ihr jetzt hören den Titel, wa? Andermal. Andermal. 8 Uhr und 12 Minuten, 3 Minuten vor Viertel 9. Ihr hört die Sendung Erotisches zur Nacht. Der Morgen mit Gernot, mit den Bee Gees und World. Die Nummer ziehen wir uns jetzt rein.
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schöne Nummer von den Bee Gees und World um 8 Uhr und 16 Minuten, eine Minute nach Viertel 9 in der Zwischenzeit. Jetzt gibt es Musik aus der ehemaligen Tschechoslowakei, CSSR. Ja, die hat sich auch getrennt, ja, halbiert in die eine und in die andere Hälfte, je nachdem, wie auch immer ihr das gerne sehen wollt oder nicht. Damals gab es jedenfalls einen Riesenstar, das Aushängeschild aus der ehemaligen CSSR, namens Karl Gott. Er konnte als Mann das hohe C singen. Du bist für mich wie die Sonne am Morgen. Ich weiß, Karl, ich weiß. Liebe Sternchen, Hörer, Sternchen, Innen. Nein, nein, nein, nein. So ein Blödsinn gibt es hier nicht. 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Liebe Radiohörer, danke fürs Einschalten hier in der genderfreien Sendung Der Morgen mit Gernot.

0: Flotte Mucke zum Wachwerden hier in meiner Sendung. Der Morgen mit Gernot um 8 Uhr und 21 Minuten. 9 Minuten vor 8:30 haben wir es in der Zwischenzeit. Jetzt gibt es den versprochenen Beitrag und dann eine schöne Nummer. Im deutschen Original ist der Titel zu hören gewesen unter Das war mein schönster Tanz. Ja, deutscher Schlagerlegende im wahrsten Sinne des Wortes, Bernd Spier. Ne? Wann hat er das gesungen? Ich überlege gerade scharf, irgendwann in den 60ern. Irgendwo so mittendrin da irgendwie. Wie auch immer. Jedenfalls hat er das Ding in Englisch auch aufgenommen. Und das ziehen wir uns mal rein. Diesen besagten Song. I only come to dance with you. Ist völlig untypisch für ihn, aber er hat's getan.
1: Nicht einmal der Tod scheint die Verkehrspolizei der spanischen Stadt Alcalá de Henares stoppen zu können. Sie ließ nach Presseinformationen vom Freitag einen Leichenwagen abschleppen. Die Zeitung El Mundo berichtete, das Fahrzeug habe weniger als 10 Minuten vor dem Haus einer verstorbenen Frau in der zweiten Reihe geparkt, als der Abschleppwagen anrückte. Augenzeugen sagten, Familienangehörige seien rufend auf der Straße gelaufen. Der Abschleppwagen habe seinen Weg mit dem Leichenwagen auf dem leeren Sarg darin jedoch unbeirrt fortgesetzt und dabei eine rote Ampel überfahren. Der Fahrer erklärte, er habe nicht gewusst, dass eine Leiche abgeholt werden sollte. Die Behörden kündigten an, den Vorfall zu untersuchen und gegebenenfalls disziplinarische Maßnahmen einzuleiten, wie El Mundo berichtete.
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0: Entspannte, weiche, spielte Musik, hätte ich beinahe gesagt, von Bernd Spier. Da mein schönster Tanz mit dir, oder? Nee, mal von vorne. Das war mein schönster Tanz in Deutsch und hier in der englischen Fassung von ihm selbst gesungen. Jetzt werden wir mal ein bisschen flotter werden. Wir gucken schon mal in Richtung Wetterdaten. Mal sehen, ob der Kurt heute pünktlich ist. Oder, sag mal, wenn ein Frosch einen Kater hat, ist das nicht irgendwie merkwürdig? Passt denn so ein Kater in so ein Wetterfroschglas überhaupt rein? Ich meine, die Leiter hoch und runter wird so ein Kater schon können, aber ich weiß nicht, ob sich ein Frosch mit einem Kater gut verträgt. Keine Ahnung, wir werden es gleich erfahren oder auch nicht, je nachdem. Jedenfalls gibt es jetzt erstmal das passende Getränk dazu und zwar einen eisgekühlten Bommerlunder. Na Prost! Ja, die Toten Hosen, die wissen da ein Lied von zu singen.
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0: habe als Bengel immer den Plattenspieler so missbraucht. Ich kann mich entsinnen, ne? Der hatte ja 4 Geschwindigkeiten früher zu DDR-Zeiten. 16 war ganz langsam, da war das dann ausgekühlter Bomberlunder. Ja, dann die 33er Geschwindigkeit, da war das dann normal für eine LP oder für eine Single, denn die 45er Geschwindigkeit. Und diese Geschwindigkeit, die wir eben gehört haben, die war dann auf 78. Okay, ja, haben wir als Bengels auch immer gerne gemacht, die Schallplatten vergewaltigt, im wahrsten Sinne des Wortes. Manche Stimmen hören sehr richtig gut an und manche zum Kopfschütteln. Wie auch immer die Toten Hosen mit eisgekühlter Bommelunder. Wir haben es 8 Uhr und 30 Minuten, ganz genau die richtige Zeit für unsere Wetteraussichten. Anschließend gibt es eine schöne Nummer von Thomas Anders. You can win if you won, ja? Ich habe extra gesagt, Thomas Anders, also die Neuaufnahme, ne? Nicht die Variante von Modern Talking, sondern hier nur 50% von besagter Formation. Als nächstes, beziehungsweise gucken wir aber erstmal, so rum wollte ich sagen, auf die Wetterdaten. 16 Landeshauptstädte gibt es von den 16 Bundesländern und dazu die aktuellen Temperaturen. Danke, lieber Kurt, dir ein schönes Loch im Hemde und wir hören uns Montag definitiv wieder. Los geht's in alphabetischer Reihenfolge. Da sieht er erheblich besser aus wie gestern. Ja, Kurt, hast alles richtig gemacht. Hast du fein gemacht, ne? Kannst dir ein Bienchen einschreiben. Wobei, wenn du ein Bienchen kriegst, futterst du es ja auf. Ach, na, dann lassen wir das mit dem Bienchen. Berlin 9 Grad sonnig, Bremen 6 Grad sonnig, in Dresden 9 Grad stark bewölkt, Düsseldorf 7 Grad und sonnig, Erfurt 6 Grad bewölkt, Hamburg 8 Grad und sonnig, Hannover 7 Grad bewölkt, in Kiel 8 Grad sonnig, Magdeburg 9 Grad wechselnd bewölkt, Mainz 8 Grad stark bewölkt, in München auch 8 Grad ebenfalls bewölkt, Potsdam, so hört sich's, 8 Grad und sonnig, nu fein. Saarbrücken, 7 Grad Nebelauflösung. In Schwerin, 8 Grad sonnig. Stuttgart, 8 Grad stark bewölkt. Und Wiesbaden, wie immer zum Schluss, 8 Grad und stark bewölkt. Danke, Kurt. Und dann am Montag hast du ja hoffentlich deinen Kater aus dem Glas geschmissen. Ja.
1: Mal mehr, mal weniger Wolken sind heute Morgen unterwegs. Dazu kann vereinzelt mal ein Schauer runterkommen. Ganz selten auch mal mit Graupelgewitter. Im Nordosten gibt's zwischendurch längere sonnige Phasen und meist bleibt es trocken. In den Alpen fällt weiter oben sogar wieder etwas Schnee. Die Höchstwerte liegen bei 11 bis 17 Grad. Morgen wieder Wolken und ab und zu Schauer. Dazwischen auch Sonne, maximal bis 17 Grad.

0: Ja, ist ein bisschen anders, die Variante. Ne? Hier merkt man es also eindeutig, dass es eine Neuaufnahme ist, aber dennoch nicht unflott, würde ich mal so sagen. You Can Win Everyone von 50% Modern Talking Thomas Anders. 8:36. 6 Minuten nach 9:30. Jetzt gibt's die Nummer, die ich schon vor einer Stunde angekündigt hatte. Ja, ja. Und zwar Roy Black und Anita Hegerwald zusammen. Schönestes auf der Welt zu sein. Warte mal, hier stimmt doch was nicht. Moment. Life is Life. Das nehmen wir hier mal rein. Ja, kopieren das mal. So, fein. Was machst du da, Gerlot? Sage ich euch. Ich schreibe das hier mit rein. Das stand nämlich tatsächlich nicht mit drin. So, hier muss noch eine Klammer hin. Wo ist meine Klammer? Hier ist er. Also Gernot, was du alles machst? Ja, was soll ich denn machen? Das muss doch jetzt hier ordentlich sein. Das steht am Display irgendwelcher Müll. Jetzt steht's richtig. Fein. Roy Black mit Anita Hegerland zusammen. Und warum ich die Anita Hegerland da so extra betone, das werdet ihr gleich hören. Erstmal dieser schnuckelige Song.
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Anita Hegeland mit Roy Black zusammen. Gleich gibt's die Information, warum ich die so stark jetzt extra noch erwähnt hatte. Die Anita Hegeland. Jetzt gibt's erstmal das hier.

Geht los, ihr Lieben, geht los. Heute hätte Andrea Jürgens Geburtstag gehabt. Heute wäre sie 59 Jahre geworden. Wir alle wissen, also die Schlagerfans unter uns wissen, dass sie leider mit nur 50 Jahren 2017 von uns gegangen ist. Dufte Musik hat es unterlassen. Ich fand sie sehr, sehr sympathisch. Auch ihre Art nie abgehoben, nie duftes Mädel, ja? Herzlichen Glückwunsch ins Himmelreich zu Andrea Jürgens. Die hören wir auch gleich. Aber erstmal gibt es noch einen anderen Geburtstag, den wir, ja, was hier, die auch? Um Gottes Willen, so eine Grünen-Politikerin. Nein, das erwähne ich gar nicht erst. Fürchterlich. Mike, noch Werbung für die Trottel. Nee, das gibt's nicht. Aber hier ist die richtige Werbung für einen tollen Künstler. Für einen da bin ich jedes Mal drüber gestolpert. Jetzt nochmal langsam. Multi-Instrumentalist. Das ist er, genau. Michael Gordon Mike Oldfield, ne, am 15. Mai 1953 in England geboren. Ein britischer Komponist und Liedtexter. In seiner Musik mischte er Elemente aus Rock, Weltmusik und Klassik. Ja, seinen großen Durchbruch hat er unter anderem mit Titeln wie Moonlight Shadow und Shadow on the Wall, Two Friends und. Die Liste ist lang. Geholfen haben ihm auch unter anderem die Schwester Sally Oldfield und Maggie Riley zum Beispiel. Ja, die waren toll dabei. Und jetzt kommt die Nummer mit Anita Hegerland. Hä? Was haben die beiden zusammen? Tja, sie waren zusammen. Tja, zwei Kinder sogar. Ja, das eine ist eine Tochter namens Greta, hoffentlich nicht die Greta Thunberg, um Gottes Willen. Nee, war sie nicht, war eine andere. Und der Sohn namens Noah. Ja, Noah, schöner biblischer Name, musst du auch erstmal hinkriegen. Das Paar war 1987 bis, da streiten sich hier die Gemüter, die einen sagen 1991, die anderen sagen 1993 zusammen. Kannst du mal sehen. Ja, 71 war sie ja 10, die Anita. Hat also gut gepasst mit den beiden. Das wusste ich tatsächlich bis heute Morgen nicht, erst als ich das durchgelesen hatte. Wir hören jetzt den Titel, na klar, Moonlight Shadow. Und danach kümmern wir uns nochmal um Andrea Jürgens. Herzlichen Glückwunsch, Mike Oldfield, und danke für deine tolle Musik. Ob denn die Ex ihm jetzt auch gratuliert? Gernot.

0: Sein größter Erfolg 1983 war das. Die schöne Stimme von Maggie Wiley. Der Song von Mike Oldfield. Schöne Nummer. Übrigens, die Anita Hegerland hat dann auch mit bei ihm mitgesungen, ja, unter anderem bei Pictures of Dark, ja. Ich muss mal gucken, ob ich den Titel noch schnell finde, dann spiele ich ihn vielleicht als letztes. Mal sehen, ob ich den noch auf die Rasche finde. Mike Oldfield hat heute Geburtstag. Herzlichen Glückwunsch. 8:47, 2 Minuten nach 8:45. Jetzt erinnern wir nochmal an die große, an die kleine große. Ja, wie hat Dieter Thomas Heck immer gesagt? Die kleine. Ja, sie war nicht sehr groß, aber in Musik, da war sie absolut einer der größten. Andrea Jürgens hat heute auch oder hätte heute auch Geburtstag. Hier habe ich mal das Hit-Medley 2005 rausgesucht. Ein minimaler Auszug aus ihrem Riesenrepertoire.
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0: Schöne Nummer, oder? Kann man doch nicht meckern. Duftes Medley, natürlich nur ein ganz, ganz kleiner Auszug aus ihrem riesen Repertoire. Andrea Jürgens, heute wäre sie tatsächlich 59 Jahre alt geworden. Ich habe jetzt noch einen Titel, ja, mit dem erinnere ich nochmal an Mike Oldfield. Den anderen Titel habe ich auch gefunden, Dark of Dingensbummenspuffs, aber der wäre jetzt zu lang. Ja, der würde nicht mehr hier reinpassen. Ihr wisst, die Quasselstrippe. Und die müssen wir doch verabschieden, ne? Das wird nichts, fertig gegangen. Ne? Da, wo Anita Hegerland tatsächlich mitgesungen hatte bei Mike Oldfield. Und sie war ein Lebenspaar. Warte mal, ich guck mal, noch irgendwas? Nee, ist noch nicht. Gut, dann machen wir das später. Ihr Lieben! Ich verabschiede mich, wünsche euch ein richtig tolles Wochenende. Viel Spaß jetzt mit den folgenden Sendungen, auch den vielen Sendern, die bei mir geschaltet haben, die Sendung der Morgen mit Gernot. Ich mache jetzt auch 2 Tage nichts. Ja, ihr sagt Gott sei Dank, nichts zu hören, aber Montag früh bin ich wieder da, ab 6 Uhr live, wer es nicht aushalten kann, schon ab 3 Uhr. Mehr gibt es nicht zu sagen, ich mache jetzt den Fisch und schwimme davon. Warte, heute wieder, also wirklich Wahnsinn. Danke übrigens fürs Buchen, ja, sind sogar so viele Sender. Ich schaff's nicht mehr. Diener nach links, Diener nach rechts. Tschüss, ihr Lieben. Macht's Schmugge, euer Gernot aus dem wunderschönen, sonnendurchfluteten Märkisch-Oderland. Das muss noch gesagt werden. Tschüss, ihr Lieben, bis Montag früh. Morgen Conny und Horst nicht vergessen.
1: Schönes Wochenende.

0: für eine Waffenruhe im Irankrieg und eine Freigabe der Straße von Hormus ein. US-Präsident Trump sagte bei seinem Staatsbesuch, dass Peking Hilfe angeboten habe. Mehr von Tim Britztrup.
1: Trump sagte dem Sender Fox News, China habe entsprechende Hilfe angeboten. Insbesondere geht es darum, dass Öl- und Gastanker wieder gefahrlos durch die Meerenge kommen. Der Iran blockiert die Straße von Hormus seit Wochen. Die USA haben wiederum die iranischen Häfen abgeriegelt. In der Folge sind weltweit die Energiepreise in die Höhe geschossen. China ist einer der größten Abnehmer von Öl und Gas aus dem Iran.
0: Die Gewerkschaft Verdi ruft im Tarifkonflikt im Handel heute bundesweit zum Warnstreik auf. Betroffen ist neben dem Einzel auch der Groß- und Außenhandel. Verdi fordert 7% mehr Lohn oder mindestens 225 Euro. Die Arbeitgeberseite hält die Forderungen für überzogen. Bei heftigen russischen Luftangriffen auf Kiew und andere Städte sind über 20 Zivilisten getötet worden. Unter den Opfern sind auch 3 Kinder, das haben ukrainische Behörden mitgeteilt. Kanzler Merz schrieb auf X, Moskau setzt auf Eskalation statt Verhandlung. Vor der dänischen Insel Anholt im Kattegat ist ein Wal gestrandet, der offenbar schon länger tot ist. Laut dänischen Medien könnte es sich um einen Buckelwal handeln. Heute sollen Gewebeproben von dem Tier genommen werden. Damit lässt sich dann klären, ob es möglicherweise der Wal ist, der vor der deutschen Ostseeküste mehrfach gestrandet war. Eine private Rettungsinitiative hatte das Tier aufwendig Richtung Nordsee verschifft und vor rund 2 Wochen freigelassen. Die Frauen des FC Bayern sind erneut DFB-Pokalsiegerinnen. Im Finale von Köln ließen die Titelverteidigerinnen den Gegnerinnen aus Wolfsburg keine Chance und gewannen 4:0. Es ist der 3. Pokalsieg für die FCB-Frauen nach 2012 und 2025.
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3: Mal mehr, mal weniger Wolken sind heute Morgen unterwegs. Dazu kann vereinzelt mal ein Schauer runterkommen. Ganz

0: selten auch mal mit Graupelgewitter. Im Nordosten gibt's zwischendurch längere sonnige Phasen und meist bleibt es trocken. In den Alpen fällt weiter oben sogar wieder etwas Schnee. Die Höchstwerte liegen bei 11 bis 17 Grad. Morgen wieder Wolken und ab und zu Schauer. Dazwischen auch Sonne, maximal bis 17 Grad.
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1: Freitag, der 15. Mai, Punkt 9 interaktiv und ich freue mich für euch wieder mit dabei zu sein mit tollen Schlagers und Oldies, die wir euch bieten in den nächsten 3 Stunden. Und heute läuft die ganze Sendung für euch nochmal mit mir hier am Mikrofon. Nächste Woche gibt es eine Aufzeichnungssendung, ganz, ganz wichtig, die Wiederholungssendung, denn wir bauen das Studio bei uns komplett um.
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Wir starten am Freitagmorgen in die Sendung Punkt 9 interaktiv. Mein Name ist Rick Moreno und das am 15.05.2026. Euch einen schönen guten Morgen und schön, dass ihr mit dabei seid. Wir haben ja heute wieder wirklich ganz, ganz interaktive Beiträge mit dabei. Unter anderem auch mein Kollegen Christoph Thuhl, wo wir auch mal wieder hören, was der so gemacht hat. Und vieles, vieles mehr. Es gibt Schlager und Oldies und es gibt einen Hinweis. Ihr habt es eben schon gehört, denn in der nächsten Woche, da bauen wir komplett das Studio um. Bedeutet, ihr werdet eine Sendung bekommen, die ja schon ein bisschen zurückliegt. Aber als Wiederholungssendung, wir haben so ein bisschen erfrischend aufgemacht, dass zumindest für eure Sender alles versorgt ist und auch natürlich für unseren. Und dass ihr euch da gar keine Sorgen machen braucht und wisst, okay, Punkt 9 interaktiv läuft trotzdem. Also kein Urlaub, sondern es geht ganz normal weiter hier mit dieser Sendung.

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1: Fifty Shades of Grey.

0: neue Single von Marie Reim mit Kopfkino gerade hier gehört. Die hat dazu übrigens auch ein richtig, richtig gutes Video gemacht. Müsst ihr euch unbedingt mal anschauen bei YouTube. Okay, jetzt habe ich wieder Werbung gemacht, ne? Wahnsinn. Auf jeden Fall kommen wir jetzt mal zu was ganz, ganz anderem, denn ihr kennt das alle, ne? Irgendwo hat man seinen kleinen Garten oder seinen Balkon und man will irgendwo Pflanzen, ja? Pflanzen erzeugen und dafür reicht manchmal auch ein ganz, ganz kleiner Platz aus, um das Ganze zu schaffen. Schon auf einem Balkon ist sowas möglich und dazu gibt es jetzt mal einen Beitrag für euch.
1: Auch ohne Garten können wir so einiges ernten, denn viele Pflanzen kommen mit wenig Platz gut zurecht. Entscheidend sind vor allem Licht, Wasser und ein bisschen Aufmerksamkeit, sagt Gardena-Garten-Experte Peter Rasch.
2: Ja, besonders gut funktionieren natürlich kompakte oder hängende oder rankende Pflanzen. Eine Buschtomate ist ein gutes Beispiel. Einfach einpflanzen, ernten, fertig. Erdbeeren lassen sich im Kasten gut pflanzen. Kräuter sind natürlich Klassiker. Eine Duftgeranie hält dann noch die Mücken fern. Und so funktioniert ein Minigarten auf dem Balkon. Da ist alles dabei und es blüht auch echt toll.
1: Eine der größten Herausforderungen bleibt die Wasserversorgung. Denn gerade auf dem Balkon trocknet die Erde schneller aus. Wichtig sind darum gute Routinen.
2: Deswegen muss ich wirklich verlässlich gießen, das heißt morgens und abends. Und wer es natürlich noch einfacher möchte, der nimmt einfach ein Bewässerungssystem, wie zum Beispiel den Aquablum von Gardena. Der nimmt mir natürlich wirklich viel Arbeit ab. Solche Systeme versorgen meine Pflanzen automatisch und bedarfsgerecht zu jeder Zeit.
1: Wer dann noch ein Auge auf die Bedürfnisse von Basilikum, Erdbeere, Spinat und Co. hat, der macht schon mal sehr viel richtig.
2: Der Platz für die Wurzeln wird meistens wirklich unterschätzt. Wenn der Topf zu klein ist, wachsen die Pflanzen nicht und bleiben quasi sogar richtig auf der Stelle stehen. Und viele starten mit viel zu vielen Pflanzen und das macht die ganze Sache relativ unübersichtlich.
1: Mit diesen Tipps wird auch der kleinste Balkon zu einem Naschparadies.

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1: Hier ist das Deutschlandwetter. Mein Name ist Rick Moreno. Am heutigen Freitag wird es wieder schön in Deutschland. In den letzten Tagen hat es ja dann doch noch ein bisschen geregnet und heute bleibt es dann doch trocken bei Temperaturen bis zu 16 Grad. Leicht bewölkt, zwischendrin immer mal sonnige Abschnitte. In der Nacht sinkt die Temperatur auf 6 Grad ab. Am morgigen Samstag und am Sonntag steigen die Temperaturen bis auf 17 Grad hoch. Es bleibt weiterhin sonnig und trocken. Zwischendrin kommen immer mal so ein paar Wolken. Aber ansonsten ist es ein recht freundliches Wochenende. Euch ein schönes Wochenende. Kommt gut durch den Tag.

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1: Mitten im Umbau des Studios, so schaut es aus, für mich zumindest. Und deswegen nochmal die Info, nächste Woche gibt's eine Wiederholungssendung, die so ein bisschen aufgearbeitet worden ist. Und jetzt kommen wir mal zu einem wirklich interessanten Thema. Da geht es nämlich um Alf, den Außerirdischen. Wer kennt den nicht noch? Und da hatten wir mal zuletzt mit Andreas und Nico gesprochen. Und die beiden, ja, haben uns mal erzählt, was sie von diesem außerirdischen Wesen, Alf, halten.
2: Hahaha, ich lach mich tot. Ja, also Alf habe ich auf jeden Fall geguckt. Da kann man gar nicht dran vorbei. Ein liebenswerter kleiner Außerirdischer, der bei den Tenners alles ganz schön durcheinander gewirbelt hat. Habe ich sehr gerne geguckt. Das Einzige, was ich immer schade fand, war tatsächlich der Schluss. Den fand ich nicht so schön. Dann war es ja auch abrupt zu Ende. Und ich finde, das hätte man anders gestalten können und auch müssen. Denn ansonsten war das eine sehr, sehr schöne Serie. Man hat viel gelacht. Und zum Glück wird es ja immer mal wiederholt.
3: Ich habe Alf geliebt. Ich habe eigentlich jede Folge geguckt. Ich müsste sogar noch irgendwo ein Alf-Kuscheltier bei meinen Eltern wahrscheinlich irgendwo im Schrank haben. Und ich habe auch noch die Original-Alf-Schallplatte, die damals gesungen von Tommy Pieper natürlich rausgebracht wurde im Plattenregal. Ja, Alf war ja wirklich großartig, wunderbare Familienunterhaltung. Das wünscht man sich heute wieder mehr im Fernsehen. Und ja, wie gesagt, keine Folge verpasst, die Musik gehört. Hörspielkassetten hatte ich sogar auch davon, fällt mir gerade ein. Also Alf, ja, da habe ich ganz viele Erinnerungen. Und ich muss mal die ganzen alten Sachen mal wieder aus den Schränken kramen und tatsächlich mal wieder anhören.
1: Zwei Stimmen zum Thema Alf gerade hier gehört. Und bei uns geht's weiter mit Musik von Dolly Parton und ihrem Song Jolene.

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1: Heute kommen wir mal in dieser Sendung auch darüber zu sprechen, wie sieht es eigentlich auf Balkonen aus? Und ihr habt ja vorhin schon was zum Thema Pflanzen gehört. Jetzt kommen wir mal zu den Balkonkraftwerken. Und für die, die zu Hause viel mit Solar arbeiten, die machen schon alles irgendwo richtig. Aber wie wichtig oder was ist denn eigentlich ein Balkonkraftwerk? Oder worum geht es denn überhaupt? Das erfahren wir jetzt mal. Und dann gibt's anschließend gleich den nächsten wirklich tollen Mega-Hit von mir mit Es ist Sommer. Denn so langsam geht's ja auch auf die Sommerzeit zu.
2: Man sieht sie mittlerweile überall. Kleine Solaranlagen am Balkon. Sogenannte Balkonkraftwerke. Sie hängen an Geländern, stehen im Garten oder lehnen lässig an der Hauswand. Und viele denken sich, wenn eins gut ist, warum nicht gleich zwei oder drei? Tatsächlich ist die Antwort überraschend einfach. Es gibt keine feste Anzahl, wie viele Balkonkraftwerke du haben darfst. Klingt erstmal nach feuerfrei, ich pflaster den kompletten Balkon zu, aber ganz so einfach ist es dann doch nicht, denn entscheidend ist nicht die Stückzahl, sondern die Leistung und da gibt es klare Grenzen. Maximal 2000 Watt Peak bei den Solarmodulen und höchstens 800 Watt Einspeiseleistung über den Wechselrichter. Heißt konkret, du kannst theoretisch mehrere Anlagen betreiben, solange du diese Gesamtgrenzen nicht überschreitest. Ein Beispiel. Zwei kleine Anlagen mit jeweils 400 Watt Einspeiseleistung, kein Problem. Zusammen bleiben sie unter der 800 Watt Grenze und sind damit völlig legal. Aber Vorsicht, technisch sollte pro Stromkreis für einen Wechselrichter hängen. Sonst kann es im schlimmsten Fall zu Problemen mit der Hausinstallation kommen. Und noch ein Punkt, den viele vergessen. Jede einzelne Anlage muss im Stammdatenregister angemeldet werden. Klingt bürokratisch, geht aber inzwischen ziemlich fix online. Unterm Strich gilt also, nicht die Anzahl zählt, sondern die Gesamtleistung. Mehrere Balkonkraftwerke sind erlaubt, aber nur innerhalb der gesetzlichen Grenzen. Oder anders gesagt, du darfst deinen Balkon ruhig zu einer kleinen Solarfarm machen, aber bitte mit Augenmaß und ohne, dass der Stromzähler Schnappatmung bekommt.

Mit Eile und Weile geht's gleich in die zweite Stunde. Dann gibt's noch, genau, für euch ganz, ganz, ganz, ganz viel. Denn wir werden unter anderem, genau, eine Frau da haben. Genau, als Star der Woche. Also unbedingt dranbleiben. Dann gibt's das aktuelle Daily Update für euch für den 15.05.2026. Wir haben auch wieder ein tolles Rezept dabei. Und es gibt noch richtig gute Musik. Unter anderem von Dr. Hook. Mit When You're in Love, White, A Beautiful Woman. Dann Himbeereis zum Frühstück von Hoffmann und Hoffmann. Und Eye of the Tiger von Survivor. Wenn das nicht mal wirklich tolle Musikstücke sind. All das in der zweiten Stunde. Ich sag bis gleich.

0: Ja, schönen guten Morgen an euch alle. Toddy auf dem Freitag. Moin Jörg.
1: Moin Moin.
0: Ja, das waren die Blues Brothers und gestern, also wir hatten gestern Abend Blues Brothers geguckt, die Large-Version gibt es ja auch. Ja, 10, die ich vorher noch nie gesehen hatte, mit geiler Musik. Heißt natürlich jetzt nicht, dass ich nur die Blues Brothers spiele, aber es kommt auf jeden Fall nochmal ein Titel von denen. Und dann möchte ich erstmal euch alle aufs Herzlichste begrüßen. Oder wir euch. Da wäre einmal Radio Clan, Radio Tirol, Hannis Musikworld. Aha, die Kaffeemaschine auch. Oh, mach die mal aus, da fehlt nämlich was drin. Radio White Dragon und Peters Musikdiener, Musikworld Gießen. Richtig. So, jetzt fangen wir aber auch erstmal an. Ach ja, und es sei gesagt, alle anderen Leute, die hier nur mal reinlauschen bei der Mucke, wünsche ich natürlich genauso viel Spaß. Und hier geht's jetzt los.

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1: Ja, Amstrad Klausen?
2: Morgens, Alfred. Ne? Was machst du gerade?
1: Ich sitze im Büro, es ist Montagmorgen, der Schreibtisch ist voll mit frischen Anträgen. Was werde ich da wohl machen?
2: Sag bloß, du arbeitest.
1: Schlecht kombiniert, Hans-Werner. Ich lese Zeitung. Heute lohnt sich das ja auch richtig, mit einer schönen dicken Werkzeugbeilage. Da bin ich frühestens in einer Stunde mit durch. Bin gerade bei den Kleinanzeigen. Hier, hör mal. Hier verkauft jemand seinen Rasenmäher. 6 Jahre alt für 600 Mark. Das ist doch Wucher.
2: Ja.
1: Oder hier, verkaufe Fahrrad, gut erhalten, ohne Räder, für 250 Mark an Bastler. Ohne Räder, das ist kein Fahrrad, das ist ein Stehrad.
2: Da sind auch immer Sachen drin, ja. Das müsste man mal sammeln.
1: Du, das tue ich auch. Ich habe heute schon 46 Anzeigen ausgeschnitten. Die kopiere ich dann auf DIN A4 Größe hoch und hefte sie in einem Aktenordner ab. Und wenn Gisela Böck vom Ordnungsamt zum Schnack vorbeiguckt, dann lachen wir uns immer schwindelig.
2: Sag mal, kannst du mir die Zeitung mal leihen, wenn du fertig bist?
1: Klar, der Junge. Lesen bildet. Auch dich, mein Lieber.
2: Lesen will ich die doch gar nicht.
1: Hä?
2: Ja, die haben mir nur gestern wieder meine Vorhänge rausgeholt zum Waschen. Na. Und ich sitze hier voll im Helligkeitsbeschuss.
1: Oh, oh, oh.
2: Ich wollte die Fenster gerne mit der Zeitung abkleben.
1: Du, dann nimm mal die Seiten mit den Kleinanzeigen dafür. Dann hast du zumindest noch ein paar Gucklöcher, um die faulen Straßenarbeiter aus der freien Wirtschaft zu beobachten. Die pflaster nämlich den Parkplatz vorne neu. Ich komm rüber. Aber nur wegen Zeitung wäre blöd.
2: Klaro, Käffchen ist schon fertig.
1: Bingo!

0: So, Mr. Elvis Presley, In Your Arms. Ein Remix. Und jetzt haben wir... ja, kannst du den da lesen? Bist ja auch ziemlich klein geraten, das stimmt.
1: Hey, hey, hey.
0: Paradise, Vanessa, Be My Baby. Und kannst du das dann wenigstens lesen?
1: Party Service Band. Oh, bizarre.
0: Ja, genau. Das E wird nicht mitgelesen. Ja, und dann wollen wir mal loslegen.

0: Ja, Babe. Hallo Babes da draußen. Alles fit? Ja, okay. Na, dann kommen wir mal zum anderen Titel, bitteschön.
1: Jo, die Beatles mit Dr. Robert.

Ja, dann hatten wir noch drei Pupkissen strategisch im Raum verteilt. Also, dann dieses Feuerzeug, wo, wenn man das betätigt, man einen unheimlichen elektrischen Schlag kriegt. Das hatten wir nicht, das war zu teuer. Aber das Bad hatten wir noch präpariert. Hatten wir Seife, die die Hände schwarz macht. Und unter der Brille so einen elastischen Plastikbehälter mit Wasser gefüllt und eine schräg nach aufwärts gerichtete Düse. Und wenn man sich da so achtlos auf den Lokus fallen ließ, kriegte man einen scharfen Strahl mitten ins Vergnügungszentrum. Und ausgerechnet unsere Mutter hat es kalt erwischt. Fing ihn da auf der Keramik an zu kreischen. Ja, das hatten wir natürlich nicht beabsichtigt. Ne? Aber so ein Spaß. Das war fast so schön wie letzten Sommer. Da waren wir doch alle zusammen schwimmen. Und da war doch auch Elisabeth Fieken mit. Meine Nachbarin, diese geschiedene Lebedame, die so hinter mir her ist. Und die hatte doch diesen neuen weißen Badeanzug an. Und war so unheimlich am Strunzen, sagt sie, das ist der letzte Schrei. Der lässt die Sonnenstrahlen durch. Da wird man nahtlos braun. Man darf aber nicht mit ihm ins Wasser, weil dann wird er durchsichtig. Und da sagt Husemanns Willi, der das Sportgeschäft hat, sagt ganz laut zu unserem Pastor, war ja Pastor, das wäre was, gänzt einmal Weihwasser und das Ding in einsegnen.

0: Das war unser Patrick Lindner, Adio Amore. Und wie gesagt, gestern hatte ich ja mit Peter hier ein schönen Kinoabend. Und in dem Film kommt ja auch Aretha Franklin zur, ja, die machte dann auch ihr Revue. Und hab dann den Titel.
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0: Thing für euch bereitgestellt.

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2: Und der Jörg, der hat für euch dann...
3: Ja, die Paola mit Cinema.
2: Cinema, dann gehen wir nochmal ins Kino. Ganz genau.

0: So ist das. Ab ins Kino und Superstar werden. So, jetzt habe ich für euch Shiner in Your Hand mit der Gruppe T-Pau oder den Sänger. Und was hast du?
1: Die Blues Brothers mit Swim Ho Chicago.
0: Genau so ist es. Viel Spaß.

0: Gut, dann wollen wir weitermachen.
1: Jo, mit Tanja Lasch, deine besten Jahre.
0: Und Theo Taylor, Dane, kommt danach für euch. Can't get enough of your love. Na, und ich suche schon mal wieder was raus.

So, damit das Wetter auch noch besser wird, naja, bei 15,6 Grad und er meint, es könnte heute noch tröppeln. Wir werden sehen. So schlimm wird es nicht werden, so wie die Wolken hier liegen in Kiel. Es kommt jetzt für euch auf jeden Fall erstmal Ray Charles. Der hatte natürlich auch einen Auftritt bei den Blues Brothers und zwar mit den Blues Brothers mit Shake a Fall Fader. Und danach kommt Terry Hawks Police of True. Ja, dann machen wir erstmal Ray. Viel Spaß.

0: Ja, glücklich. Ich bin auch manchmal glücklich, aber Glück, ich auch. So, jetzt haben wir noch mal den King of Rock'n'Roll mit Love Me. Und dann haben wir schon eigentlich schon überzogen.
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1: Hallo Hans-Werner.
2: Was ist mit dir los? Sag mal, seit wann meldest du dich nicht mehr mit Titel und Namen?
1: Seitdem ich weiß, dass nur du es sein kannst.
2: Wie das denn?
1: Hans-Werner, rechne doch mal. Es sind noch knapp 2 Stunden bis Mittag.
2: Ja.
1: Wir haben beide heute Morgen erst ein Käffchen getrunken, und zwar um 8.
2: Hä?
1: Na, noch 5 Minuten, dann hast du seit 2 Stunden kein Käffchen mehr getrunken. Das merkt dein Körper natürlich und meldet sich bei dir. Und automatisch greifst du zum Telefonhörer.
2: Du bist ja ein richtiger Rechenkünstler.
1: Aber hallo hier.
2: Warte mal, das heißt, wenn wir um 8.17 Uhr unser erstes Käffchen trinken, dann melde ich mich automatisch um 10.12 Uhr bei dir.
1: Wieso um 10.12 Uhr?
2: Na, weil wir meist 5 Minuten miteinander telefonieren und uns dann erst treffen.
1: Richtig, Hans-Werner, du hast es begriffen. Weißt du was?
2: Was?
1: Man sollte eine Liste aufstellen mit allen möglichen Käffchenzeiten. Also zum Beispiel, was ist, wenn wir unser erstes um 10.08 Uhr haben?
2: Nur mal den Teufel mal nicht an die Wand, mein Lieber. Dann würde das zweite genau in die Mittagszeit fallen. Da haben wir ja eh Pause.
1: Genau richtig.
2: Ja.
1: Und deswegen muss sofort ein Plan her, damit sowas nicht passiert.
2: Du hast ja recht, aber ist schon eine ziemlich trockene Sache, so einen Käffchenplan zu erstellen.
1: Ja, mit so einem richtigen Käffchen aber nicht. Komm schnell rüber, sonst bringst du deinen Körper völlig durcheinander.
2: Du hast recht. Bis gleich.
1: Biko.
3: Tja, so ist das nämlich. Hier mit dem Käffchen, ja. Genau. So, jetzt habe ich The Bullet mit Outer Space Girl und danach The Clash mit Slowed I Say or Sold I Go. Ja, ich habe mir gedacht, bei den ganz schweren Titeln übernehme ich statt Jörg.
4: Ja, besser jetzt.
3: Ja, Jörg ist nämlich noch in Kaffeelaune hier. Also, ab dafür die Lieder.

0: Ihr hört immer noch Live-Musik und zwar das aus Kiel. Wie jeden Montag, Mittwoch und Freitag von 10 bis 12. So, jetzt haben wir es 10:45. Jetzt machen wir eine kleine Pause, eine kleine Quarkpause. Ja, hier quarkt nur einer und das ist Jörg scheinbar.
1: Ja, mich auch.
0: Ja, jetzt gibt es die Double Brother, Doobie Brother. Mit Dark Agi, Cayun Woman und danach kommt The Hotters, mit Johnny B. Viel Spaß.

0: Ismet Ayu Infintiv. Indentiv. Schaff, wie auch immer. Und willst du auch nochmal?
1: Jo, Selen, Mama, Toll, we not to game.
0: To come. Aber egal, wir hören es ja selbst gleich. Toll. Scheiß Englisch.
1: Ja.

0: Ja, schön englischlastig heute, ne? Ja, guten Morgen. Ja, wie kann man nur dazu kommen? Aber hier kommt doch mal ein Elvis, I'm coming home. Und, na, das kriegst du wohl hin.
1: The loving spoonful with daydream.
0: Ja, genau. Nimm doch mal den Vögel aus dem Mund, Mensch.
1: Halt die Klappe, du freche Nuss.
0: Mau. Liebe Grüße an Susi nach Lübeck. Ich glaube, das habe ich heute Morgen mal vergessen.

0: Das ging aber schnell. So, jetzt haben wir die Beatles nochmal mit If I Needed Someone, genau. Und was hast du?
1: Slow life, I wanna ride.
0: Wow, es geht.

0: So, das waren eben The Manhattans mit Kiss and Say Goodbye. Jetzt kommen The Muscles mit All for Love. Und
1: danach sind die Real Body Babes mit Pokerface dran.
0: So sieht das nämlich aus, Jörg.

0: So, jetzt kommt das letzte Lied mit Pokerface und dann sind wir schon wieder am Ende mit
1: unserer Sendung. Ja, dann sind leider schon wieder 2 Stunden um.
0: So ist
1: schade,
0: es.
1: Schade, schade.
0: Aber heute Nachmittag von 16 bis 18 Uhr werdet ihr uns ja nochmal hören. Da ist Peter mit am Start und Jörg und ich, wir sagen euch dann schon mal tschö.
1: Ciao.

sogenannte Wiederholungssendung, weil wir bauen das schon. Und daher, wie gesagt, brauchen wir da einfach ein bisschen Zeit für. Deswegen gibt es auf jeden Fall für euren Sender was zu hören. Wir sind also nicht weg, sondern wir sind auf jeden Fall da, nur grundsätzlich dann eben mit einer Wiederholungssendung. Und jetzt wünsche ich euch einen schönen Freitag, ein schönes Wochenende und bis...

0: Jesus, geil.
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2: Ja, abends, Herr Klausen.
3: Morgens, Alfred, was ist denn mit dir los?
2: Psst, leise. Ich bin gerade einem neuen Fall von fahrlässiger Täuschung meiner Person auf der Spur.
3: Was ist los? Du hast wohl zu viel Derek geguckt, Alfred. Du und kommissarische Fähigkeiten, dass ich nicht lache.
2: Mach dich nur über einen alten Freund und Kollegen lustig. Dann werde ich dir eben nicht erzählen, was ich heute Morgen erlebt habe.
3: Nun schmoll nicht, schieß los.
2: Als ich eben gekommen bin, da habe ich mal die Stufen mitgezählt, die ich bis zum Büro brauche. Und es waren genau 47.
3: Na, was ist daran nun so trügerisch?
2: Hans Werner, um ganz sicher zu gehen, bin ich den gleichen Weg nochmal zurück. Wie gut, dass ich das gemacht habe.
3: Also nimm's mir nicht übel, aber nun verstehe ich überhaupt nichts mehr.
2: Na, auf dem Rückweg musste ich plötzlich feststellen, dass es, ich mag es kaum sagen, 48 Stufen sind, Hans Werner.
3: Das gibt's doch nicht, Alfred.
2: Doch.
3: Bist du dir da ganz, ganz sicher?
2: Ganz sicher. Eine Stunde lang bin ich rauf und runter und jedes Mal der gleiche Schock. Oben waren 47, unten 48 Stufen. Ich bin total verzweifelt. Auch der Hausmeister konnte mir nicht weiterhelfen. Der meinte, er hätte sogar schon mal 49 gezählt.
3: Da war er sicher wieder betrunken.
2: Ja, sicher.
3: Aber, sag mal, kann es nicht sein, dass du unten den Boden mitgezählt hast und oben nicht?
2: Ach, Hans-Werner, ich weiß gar nichts mehr. Ich bin total von der Rolle. Kannst du mir nicht helfen?
3: Ich schlag dann vorerst mal ein Käffchen bei mir.
2: Prima Idee. Und da arbeiten wir dann gemeinsam den Antrag zum Umbau des gesamten Treppenhauses aus.
3: Ja.
2: Das ist ja kein Zustand auf Dauer, wenn man durch solche Irritationen von der Arbeit abgehalten wird.
3: Komm rüber, du Schlitzohr.
2: Bingo.
4: Schönen guten Morgen. Oder Mahlzeit kann man ja schon sagen. Ne? 12 Uhr durch und ihr seid auch alle nicht wach? Das kann ja wohl nicht angehen. Na gut. Bei dem Wetter kann man auch mal liegen bleiben bei 13,6 Grad. Ja, diese Woche ist etwas kühler als die davor. Das stimmt wohl. Ja, dann tue ich trotzdem erstmal alle begrüßen. Radio Klan, Radio Tirol und Hannis Musik World und Radio White Dragon und der Peters Musikdiener und Musik World Gießen. Ja, wenn ihr alle dabei seid, ist ja schön, dann können wir jetzt ja starten.

Nee, bloß nicht. Ja, das wäre ja fatal. Genau. Ja, hier aus Kiel, Live-Musik von Toddy. Und jetzt haben wir Gitte von Hollywood Träumen und danach die Gertschow von Mittel zur T zum Sack. Zack, zack.

0: Kuckuck, ja, da sind wir. Genau. Ach ja, jetzt kommt erstmal die Gag-Show.
1: Okay, Hamalen, wir in einer Reihe aufstellen. Ich

dafür mit Eine Insel mit zwei Bergen von den Dolls, Unity und danach Elvis Presley. Step It Is Away, Step Is Away, genau.

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1: Eine Insel, da ist eine Insel.
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2: Ah, jetzt.

0: Ich erkläre hiermit diese Insel zu meinem Königreich und wir bauen einen gemütlichen Palast.
1: Das ist ein wundervolles Thema für eine Ballade.

Ja, und dann geht das hier weiter aus Kiel mit Gitter Dream Sound mit Moonlight. Das ist von einem Film. Und dann danach F.R. David, When the Sun Goes Down.

Das war Fernando Express hier bei Radio Clan, Radio Tirol, Hannis Musikworld, Radio White Dragon und Peters Musikdiener und Musikworld Gießen, wo auch immer wo ihr uns oder mich hört. Hier ist der Totti aus Kiel. Es geht weiter mit Florian Schneider, Alice im Fashionland. Und danach nochmal die Get Show mit ruhiger Hand.

Liebe Mitbürgerinnen und Mitbürger, ich ordne an, locker bleiben, ruhige Hand, einatmen, ausatmen, sonst nichts. Damit habe ich persönlich beste Erfahrungen gemacht. Ein paar Mal blöd gucken und schon ist wieder ein Tag geschafft. Ganz easy, weil alle Tage sind gleich lang, nur unterschiedlich breit. Wenn du das begriffen hast, hast du das Leben begriffen. Meins jedenfalls. Also, slow down, Spacko. Zieh dich von der Tanzfläche des Lebens zurück in die Lounge. Chill. Verbinde den Spaß mit dem Angenehmen. Denn man kann nicht immer nur nehmen, man muss sich auch mal geben lassen können. Denk immer an die wahren Werte. Es gibt Dinge, die du nicht kaufen kannst. Zum Beispiel Geld. Übrigens, Männer sind anders, Frauen auch. Deshalb fall nicht gleich mit der Tür ins Haus. Relax, das heißt für den Herrn, immer schön locker durch die Hose atmen. Schmuff, Cowboys tanzen nicht. Umschmeichel die Chickas lieber mit Komplimenten, wie zum Beispiel, du riechst wie ein frisch gefällter Baum. Poesie, Mann. Worte sind der Asphalt auf dem Highway nach Poppenhausen. Probier's mit echter Romantik. Flüster, zieh dich aus, leg dich hin, wir müssen reden. Dann flugt's. Und jetzt zu den sehr begehrten Damen. Auch für euch gilt, ruhige Hand, bloß kein Stress. Schlammpackungen machen schön, aber nur für kurze Zeit. Nach einer halben Stunde ist alles wieder abgebröckelt. Tel Aviv. Sei dir beim Mann deiner Träume über eines im Klaren. Die Frau seines Lebens ist eigentlich die Frau seines Vaters. Darum hab Verständnis und nimm ihn, wie er ist. Zeig Lebensfreude, riech unter deinem Arm und fang laut an zu lachen. Mach ihn neugierig. Deute Interessantes an wie, an meinem Körper gibt es eine Stelle, da sehe ich aus wie Wolfgang Petri auf dem Kopf. Und dann, mal gucken. Hauptsache entspannt. Lehn dich zurück. Bau dir ein. Öffne dich der Breitseite des Lebens. Schick dein Bewusstsein auf eine Expedition in das Reich der fantastischen Farben und Formen. Jabba. Was will man mehr? Einigkeit und Recht auf Freizeit. Sag ja zum Leben. Die Welt gehört dir. Also, geh steil, aber geh lassen. Nicht jeder, der allein durch den Supermarkt rennt, hat Lust, auf deiner Matratze einen großen Ling-Ling nachzutouren. Und 2 Stunden am Stück knallt man nur zu Silvester. Also, ruhig, Pendejo. Probier was Neues. Alles geht, je nach Einkommen und Figur. Genieße ohne Limits. Ich persönlich lehne allerdings käufliche Liebe ab, auch wenn mir dadurch schon eine Menge Geld entgangen ist. Schade eigentlich, aber egal. Am Ende des Tages entscheidest immer du selbst. Und das ist auch gut so.

Ja, wenn einer sagt, wir können nicht Musik, dann weiß ich das auch nicht. So, ihr Lieben, jetzt habe ich für euch den Franz Bauer, Java Candios. Und danach kommt Fred Bertelmann mit zwei Gitarren am Meer. Könnte man sich jetzt bei schönstem Wetter gut vorstellen. Und da denn am Meer sitzen, man muss ja nicht mal ins Ausland fliegen, Ukraine zum Beispiel, muss nicht sein. Die Sowjetunion bzw. Russland muss auch gerade nicht sein. Eigentlich ist alles Schickram, ne? Aber wir machen hier weiter mit Musik und wir lassen uns deswegen nicht aufhalten.

Ja, Totti kann auch Deutsch. Ja. Übrigens, morgen ist Mittwoch, wenn nichts dazwischen kommt. Und ab 10 Uhr wieder live für euch dabei. So, jetzt kommen wir auch wieder zu was Deutschen. Sogar zwei. Ich sehe schon. Freddy Breck macht jetzt weiter das Lied dieser Nacht. Und Gigi Anderson. Und dann nahm ich dich in meine Arme. Ach, wie schön. Das ist ja fast eine Liebeserklärung.

Tja, das bedeutet nichts Gutes. Eine Stunde ist nämlich schon wieder um und eins geht gar nicht. Liebe Susi nach Lübeck, da habe ich wohl was vergessen. Ich habe es auch nicht gesehen hier bei mir, dass du, ja, Hallo gesagt hast. Aber jetzt Hallöchen nach Lübeck und bis gleich.

0: stör mich nicht, Ella ist krank.
1: Und warum soll ich dich da nicht stören?
0: Weil ich gerade dabei bin, Ella Medikamente herzustellen.
1: Warum das denn?
0: Weil ich es leid bin, immer die Wahnsinnspreise von Apotheken in Kauf zu nehmen.
1: Ja, wie war Ella denn beim Arzt?
0: Ja, sicher, der hat ja auch das Rezept aufgeschrieben.
1: Und jetzt mischst du die Medikamente selbst an?
0: Ja, hast du schon mal was von Hexamethyltabletten gehört?
1: Nee, noch nie.
0: Ach, ich nehme einfach die Aspirintabletten aus dem Arzneikasten hier im Amt und dann kratze ich den Namen weg.
1: Was hat Ella denn?
0: Verstopfung.
1: Ja, aber da helfen doch die Aspirintabletten nicht.
0: Klar, ist das sowieso alles nur physisch. Sollst du mal sehen, nach der Tablette geht's ja wieder gut.
1: Ja, psychologisch meinst du.
0: Ach.
1: Sag mal, du bist doch privat versichert, oder?
0: Ja, als Beamter muss man das ja leider.
1: Warum leider?
0: Ach, diese hohen Arztrechnungen. Da drückt er einem dreimal am Hals rum, dann muss ich gleich schon mal 450 Mark zahlen. Ist doch frech.
1: Ja, das kriegst du doch wieder.
0: Von wem? Von der Sprechstundenhilfe?
1: Alfred, nein. Von der Krankenkasse. Das musst du nur einschicken. Die überweisen das zurück.
0: Ja?
1: Ja. Erklärungskäffchen?
0: Bingo.
2: Tja. Die Krankenkassen, die machen auch ein mit, was sie wollen, was sie wollen. Aber willkommen in der zweiten Stunde bei Toddy aus Kiel. So, jetzt haben wir einmal Godewind mit Ihnen, Brit von D. Also Godewind, bin Brit von D. Von D. Von D kann man auch sagen. Und danach kommt nochmal Guitar Dream Sound mit Sunny.
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2: das... Oh ja, und das ist sogar Plattdeutsch. Ihr versteht alle platt? Na, finally.

Ja, Elvis Presley nochmal für euch, Stop Loving You, ein Medley von 1974. So, jetzt geht's hier aber wieder ein bisschen Deutsch. Ingrid Peters über die Brücke gehen und Jason Donovan mit Story of My Life.

Jetzt haben wir Jennifer Lopez mit Mangani. Magari. Jennifer Lopez mit Mangari.

0: Ja, Toddy kann, wenn er will. So, jetzt habe ich Joe Dassen für euch. Last Chance. Elias. So, und danach kommt wie heißt das, die Abkürzung? JR Disco. Put your feel in the beat. Good.
1: Ich ging allein durch diese Stadt.
0: Cholalisee heißt das. Ja, jetzt haben wir es, wo ich selber höre.
1: Bonjour.

Ja, die Qualität war jetzt nicht so dolle, ne? Aber dafür kommt jetzt noch mal Leonard zu euch. Aug um Auge macht die ganze Zeit blind. Und was heißt der? Lionel Richie, All Night Long.

Tja, okay, jetzt geht's hier weiter mit Matthias Reim mit Maskenball. Und es ist gleich 14:45 und dann haben wir es auch gleich wieder um 14 Uhr geschafft, hier mit Toddy aus Kiel. Und Max Giesinger macht danach weiter mit Irgendwo da draußen. Da komme ich her, ja.

Ja, das war im Melody mit Pass Q, Les Grands, Resent. Ja, ich kann Französisch, toll. So, jetzt kommt mein Abschlusstitel und zwar der Michael, wie heißt er? Polnareff mit Goodbye Mary Lou.

0: Dankeschön dafür an euch.
1: Ja, und damit schließe ich heute die Sendung, und zwar bis morgen um, wenn ihr mögt, um 10 Uhr. Hier gleiche Welle, gleiche Stelle bei Radio Clan bedanke ich mich, bei Radio Tirol, Hannis Musikworld, Radio Wild Dragon und Peters Musikdiener und Musikworld Gießen. Bis zum nächsten Mal, bis morgen eventuell. Tschüss.

Jetzt geht es hier weiter mit dem Masterboy mit Land of Dreaming. Ich begrüße natürlich auch alle neu zugeschalteten Hörer hier zu meiner Sendung. Am Mic ist eure Anne.

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0: Die Menschen wollen immer höher hinaus. Wollen immer mehr.
1: Jetzt habe ich hier Judith und Mel mit Feuer, Wasser, Erde und Licht.
0: Wir sollten uns lieber an dem erfreuen, was wir schon haben.
2: Wir haben Sonne für das Licht, Luft zum Atmen, Feuer, um uns daran zu wärmen, Wasser, um zu trinken, und die Erde, um von ihr, mit ihr und auf ihr zu leben.
0: Und darum sagt man,

0: What do you want to do next, Bill?
1: Here we go.
2: Here I go. Moin, da draußen, hier bei Toddys Morgenshow. Morgen, Jörg.
3: Moin, moin. Ich bin auch dabei.
2: Ja, so früh, das kann man sich gar nicht wünschen, so früh.
3: Ja, aus dem Bett gefallen.
2: Ja, dann halte ich doch am Bett fest, Mensch, dann fällst du auch nicht raus.
3: War keine Kräfte dran.
2: Oh,
3: Nee, ich habe noch Glück, ich brauche noch kein Pflegebett.
2: Ah, genau, da kam ich jetzt eben nicht drauf. Aber wer Pflege braucht, das ist Radio Klan, Radio Tirol, Hannis Musikwelt, Radio White Dragon, Peters Musikdiener und Musikwelt Gießen, ganz genau. Moin erstmal an alle und auch die, die zum Beispiel nur reinhören. Zum Beispiel der Andreas hier bei mir ganz in der Nähe. Schönen guten Morgen, Andreas, auch von Jörg.
3: Ganz genau.
2: Und dann haben wir noch die Susi am Start aus der Hansestadt Lübeck. Und dann drehen wir gleich ab oder durch, wie auch immer. Und zwar gleich nach unserem Intro. Willst du oder soll ich die Deutschen machen?
3: Mach du die Deutschen.
2: Andrea Berg, einmal nur mit dir allein sein. Und Andrea Jürgens, heute wird es rote Rosen regnen. Ja, vielen Dank, liebe Susi.
3: Haben nicht ohne Dorn.
2: Na, das wird sich wohl nicht
3: die
2: anders.
3: Die Krankenversicherung wird langsam noch zu teuer.
2: Du weißt Bescheid. Ja, ja, die erhöhen und erhöhen. Aber übrigens, wer das Wetter gut findet, es soll heute hier in Kiel noch regnen, bei 10 Grad. Ich lasse mich da gerne überraschen. Aber nun erstmal nicht so viel sabbeln, denn die Sendung heißt ja Musik. Viel Spaß.

0: Und jetzt hier ein Lieblingslied von dem Jörg.
1: Du mich auch.
0: Na?
1: Cliff Richard, 10 minutes, you're away, gone.
0: Yes.

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1: Ja, Amtsrat Klausen?
2: Morgens, Alfred.
1: Na? Morgens.
2: Wie geht's dir?
1: Ach, prima. Ich habe am Wochenende so richtig die Natur genossen mit Ella und der Familie.
2: Wo warst du?
1: Zu Hause.
2: Wie zu Hause?
1: Na, im Garten. Schön auf der Terrasse gesessen, Skat gespielt mit meinen Söhnen. Einfach mal die Füße hoch und ausgespannt. War mal dringend nötig nach der Woche, du.
2: Ach, schon, aber Skat gespielt? Und was hat Ella gemacht?
1: Ach, gelangweilt hat die sich nicht. Die hat den Garten umgegraben, Unkraut gejätet, den Rasen gemäht und die Bäume beschnitten. War ja auch dringend nötig jetzt vorm Winter. Na, und unser Garten ist ja auch nicht gerade der kleinste, ne?
2: Alfred, und du hast zugesehen und Skat gespielt?
1: Sicher, mein Großvater hat immer gesagt, viele Köche verderben den Brei. Und schließlich hilft Ella mir auch nicht hier im Amt.
2: Und dafür bekommt sie auch kein Geld.
1: Kein Geld, 650 Mark muss ich jeden Monat für den Haushalt abdrücken von meinem Bitterverdienen. Und glaubt man nicht, Ella kauft nur vom Feinsten. Da kommt manchmal 2 Tage alte Wurst auf den Tisch. Möchte mal wissen, was sie mit dem Restgeld macht.
2: Du hast recht, Alfred. Wahrscheinlich werden wir hinterm Rücken betrogen. Während wir alles aus uns rausholen, sind unsere Frauen sicher auf Einkaufsbummel und werfen mit dem Geld nur so um sich.
1: Verkehrte Welt. Aber steht ja auch heute gerade wieder in der Zeitung, nicht? Politiker beklagen unsolide Haushaltsplanung. Wenn deren Frauen schon nicht zurechtkommen mit dem Haushaltsgeld, wie soll es dann erst der kleine Mann von der Straße können?
2: Alfred, aber wir dürfen uns jetzt nicht beklagen. Solange das Geld noch für Käffchen reicht, ist doch eigentlich alles in Ordnung.
1: Ja, da bringst du mich überhaupt auf eine Idee. Zufällig läuft bei mir eins frisch durch. Kommst du rüber?
2: Klar, bis gleich.
1: Bico!
3: Ja. Ah ja. Und so, jetzt seid ihr alle wach und jetzt gibt's einen Wunschtitel von Andreas. Moin, und wie gesagt, lass es dir da gerne schmecken. Den Kapo nehmen wir auch gerne zurück, dann kriegst du eben Kaffee, wo der Löffel drin steht. So, Herbert Grönemeyer mit Männer.

0: Moin, erstmal zurück. Ja, wir hatten ja schon das Vergnügen. Hallo zurück. Ja, und natürlich an meiner Herzseite der Peter. Hallo Peter.
1: Hallo Tati.
0: Na, deine Arbeit, die glänzte ja heute auch wieder, ne?
1: Ja, das war echt endlich.
0: Da hast du ja gerade noch so zeitlich arbeitstechnisch geschafft.
1: Ja.
0: Du armer Kerl. Naja, ist doch mal so. Ja, die Radiostation brauche ich mit Sicherheit nicht nochmal heute anzusagen. Es sind 1, 2, 3, 4, 5, 6, 7 an der Zahl. Und ja, ich wünsche euch auf jeden Fall eine erdenklich schöne Sendung. Das heißt, einmal Englisch, einmal Deutsch, einmal was Kurioses, einmal was Älteres. Ihr werdet es schon aushalten, denke ich. Ja, heute Morgen war ja doch nur Englisch und ja, ein bisschen zu schrill teilweise auch die Mucke. Aber heute nachmittags zum Kaffee kann man das ja auch mal anders haben.
1: Hm? Ja.
0: Genau. So, dann fangen wir mal mit unserer Show an. Bis gleich, ihr da draußen.

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When I touch you, sensuality, and when ja, für die englische Geschichte bin ich wieder zuständig mit New Mix and Emotion mit Sendu Relativ. Ja, Sex ist relativ, genau.

0: So, und jetzt wollen wir mal was Deutsches wieder spielen. Bitteschön.
1: Rex Gildo macht jetzt weiter mit Das schönste Gefühl meines Lebens.
0: Und danach habe ich was in Englisch. Ich denke es einfach mal. Richard Marx singt Angelia. Ja, stellen wir los. Der Kaffee läuft.

0: So, jetzt haben wir mal zwei Titel, die da englisch sind, mit Rocky Sherpa und Entschuldigung, Three Place mit
1: Imaginations.
0: Irgendwas mit Magnet und ist alles, ja, genau. Und dann kommst du, Peter.
1: Elvis Presley macht dann weiter mit Trouble, Guterman, ein Medley.
0: Genau.

0: So, lieber Peter, jetzt kommen wir mal wieder was mit Deutschen.
1: Roger Cicero macht jetzt, zieh dir die Schuhe aus.
0: Der macht das jetzt? Na toll. Und dann nachher muffelt das nach Käse oder was. Und danach haben wir Technotronic mit Pump Up the Jam.

0: das nicht.
1: So. Na dann mal los, Peter. Das deutsche Musikstück wartet auf dich.
0: Roger Whittaker macht jetzt weiter mit Leben mit dir.
1: Yeah, wie unangenehm, ne? Und dann kommt Rottig mit The Winner Takes All. Kennen wir natürlich auch von ABBA, aber Rottig singt das wohl auch scheinbar. Bitte.

0: Ja, die Gruppe Rotek hat das auch ganz gut gemacht, fand ich.
1: Mhm.
0: Fast identisch, ne?
1: Ja.
0: Ja, okay, Peter. Dann gib Magengas. Übrigens, schöne Grüße nach Lübeck. Da hört auch noch einer gespannt zu, was jetzt kommt. Bitteschön.
1: Roland Kaiser macht jetzt weiter mit Manchmal möchte ich schon mit dir.
0: Ja, was denn? Bei dem sauber da rausgehen oder was?
1: Weiß ich nicht. Er hat da verschiedene Vorstellungen.
0: Ja, denke ich auch. Und danach kommt The Rolling Stones und Paint in Black. Ein Live-Ausschnitt.

0: Ja, wir müssen erstmal hier Andreo begrüßen, weil er sagte eben gerade bei WhatsApp, er hört schon die ganze Zeit rein. Und dann hallo erstmal zu dir, Andreo. Ich höre mich zwar vom Schreiben immer vielleicht so ein bisschen krass an, gar nicht zur Achtung zu nehmen. Alles gut. Jetzt kommt Elvis nochmal zu euch mit Love Machine und dann hast du die Gruppe, oder?
1: Trennsam, wenn ich das richtig gelesen habe.
0: Ja, das lese ich auch draus.
1: Lass die Rosen wieder blühen.
0: Was auch immer, das sich denn da verbirgt. Vielleicht kommt das ja.

0: Ja, ihr Lieben, da haben wir natürlich auch ein Lied, und zwar, ja, jetzt sag mal an, bitte, Peter.
1: The Temptation kommt jetzt mit Papa was our Rolling Stones.
0: Genau. Und danach

Naja, also jetzt ist es zwar erst 2 Minuten vor bei mir, aber wenn es bei euch ankommt, ist es ja schon 16 Uhr durch, 17 Uhr durch. Und ja, jetzt kommt erstmal die zweite Stunde von Peter und von Totti.

Ja, und herzlichen Dank nochmal, lieber Peter, für deine Grüße hier bei WhatsApp. Und jetzt kommt ein Wunschtitel, den wollte ich ganz gerne bis hierhin aufbewahren. Von der Zeit her, nicht, dass wir zu schnell wieder was anderes spielen von dem gleichen Interpreten. Und so, ja, schon 10 Minuten um ungefähr, ne? Genau. So, jetzt kommen wir zu Love Me Tender. Ein Live-Mitschnitt von Elvis Presley. Das hast du vielleicht noch gar nicht so in dieser Form gehört, lieber Andreo. Und deswegen habe ich mir das mal so rausgedacht oder ausgesucht, dass wir das erstmal für dich spielen. Und danach geht's hier weiter natürlich. 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

0: Ja, lieber Andreo und alle anderen, das ging darum, weil er kaum zum Singen kam live. Es war übrigens ein Mitschnitt von 69 in Vegas. Und da hat er denn sich die Mädels rangeholt, um denen einen Kuss zu geben. Das wollten die wohl alle. Auch ein paar Kerle dabei gewesen. Da hat er es aber gleich abgelehnt. Und deswegen kam er auch kaum zum Singen. Ja. Ja, das war der Wunschtitel von Andreo. Deswegen ging er auch 5 Minuten. Weil die Damen sich da, die standen in der Schlange. Ich habe da so ein schönes Video, wo das auch drauf zu sehen ist. Herrlich, absolut herrlich. Aber kommen wir jetzt erstmal zu einem deutschen Titel wieder. Bitte, Peter.
1: Udo Jürgens macht jetzt weiter mit 17 Jahre blondes Haar.
0: Du bist schon über 17 und immer noch, wird langsam grau. Ja. So, und dann kommt Sandy Scharf mit Puppet on the String.

0: String.
1: Tja, das ging ja mittendrin los. Müssen wir mal gucken. So, lieber Peter, jetzt hast du einen aus Hamburg, der da schon etwas länger im Hotel lebt, der faule Sack.
2: Udo Lindenberg macht jetzt was mit Horizont.
1: Genau. Und danach haben wir Sandra mit Everlasting Love oder Everlasting Love. Ja, sowas in dieser Richtung. Auf jeden Fall, das sieht von der Länge her besser aus. Übrigens, noch ein Elvis-Titel habe ich nachher noch für drauf für den, genau, Andreo vielleicht sogar. Oder für euch. Müsst mal selber entscheiden.

0: So, das war auch nicht schlecht. So, jetzt haben wir was, Peter?
1: Die Wikinger kommen jetzt mit Kuschel dich in meine Arme.
0: Moment, mach mal die Arme so, komm her. Und danach haben wir die Severine mit Olala.
1: Den Zirkus fängt schon wieder an.
0: Und jetzt schnell eine Eilmeldung noch hier von Facebook. Weil der Hanotiasvirus von Mäusen übertragen wird, plant Jens Spahn für 10 Millionen Euro Katzen zu kaufen.

0: Tja, lieber Peter, was war denn das eben?
1: Das war Tom Tulpe mit Strandgut.
0: Ah ja, und was hast du jetzt anzubieten?
1: Jetzt kommen die Gruppe Snoopy mit und wollen uns Honolulu näher bringen.
0: Ah ja.
1: Sagte Waldi immer,
0: ja?
1: Engel?
0: Engelchen.
1: Engelchen, zwei genau. Engelchen, ja.
0: Und dann kommt noch her...

0: Naja, Schluss ist viel gesagt. 1738, das geht ja noch, aber wir wollen nicht zögern. Bitteschön, Peter.
1: Roger Whittaker kommt nochmal mit Lass mich bei dir sein.
0: Und Space danach Magic Fly. Genau.

0: Schade. So, ja, dann sag mal an, Peter.
1: Jetzt kommt Wolkenfänger und Sternenreiter mit Fata Morgana.
0: Fata Morgana, ah ja. Ja, Uwe, gleich ist die Sendung zu Ende. Brauchst nicht mehr für störungsfreie Sendung zu wünschen. Aber gut, danke trotzdem. Danach kommt noch der Steppenwolf. Ja, und dann kommt unser Rausschmeißertitel. Born to the Be Wild. Born to the Wild mit Steppenwolf danach, genau.

0: So, wir machen es ganz schnell. Ich verabscheue mich bis Montag um 10 Uhr. Schönes Wochenende, wenn das Wetter mitspielt. Auch, das wäre toll. Und zum Abschluss kommt gleich der Rauschmeißer-Titel. Ein Deutscher von Peter serviert. Und vielen Dank für euer Interesse. Und ich sag mal, ich vergib das mal an ihm. Bitteschön.
1: Ein schönes Wochenende wünsche ich allen. Mhm. Bis nächsten Freitag. Mit Wolfgang Petri, mein Zuhause, beenden wir die Sendung.
0: Genau. Bis dahin. Tschüss. Tschüss.

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Ja, und hier bei uns im Chat begrüße ich natürlich nochmal unseren Tanti. Und natürlich Todi mit seinem Peter. Ja, Duppi, hammer geil. Natürlich eure Sendung, ne? Wenn ihr versteht.

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0: So, und dann fange ich auch gleich mal an mit meinem ersten Titel. Ja, was denn sonst? Ja, unheilig, natürlich. Wunderschön. Viel Spaß.
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Ja, wunderschön. Ich glaube, das wird mein neues Anfang. So, ich mache mal weiter mit Marco und Stella. Mississippi.

Man wäre ja schön mit den Zeit mitgegangen, ne? Aber irgendwo bleibt man immer noch hängen in den 80ern. Ja, zum Beispiel Nena, Leuchtturm. Ja, gut, mit DJ Krieger. Viel Spaß!

So, gerade einen Musikwunsch bekommen? Ja, man versucht mich gerade hier so ein bisschen zu verarschen. Ja, wenn, dann wir auch, die es auch wirklich gibt, ne? Da bin ich gerne bereit, so was rauszusuchen. Aber. 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Hey, hey. So, gerade einen Musikwunsch bekommen? Ja, man versucht mich gerade hier so ein bisschen zu verarschen. Ja, wenn, dann wir auch. Die es auch wirklich gibt, ne? Da bin ich gerne bereit, so was rauszusuchen, aber verarschen lasse ich dich nicht. So, wie ich dann angekündigt habe, Life is Light. In Nathan, Remix 226, 25.

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0: 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Und ich mach mal ganz schnell hier weiter mit Tempo. Protokoll, genau, du hieß das. Paradox, viel Spaß.
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So, ich hab Halbzeit. Ja, meine halbe Zeit ist vorbei. Ja, eine Stunde habe ich hier noch. Ja. Katro, und dann.

Luca. So, ja, ich bin auch noch da. Ja, natürlich. Hier, lecker Geist mit Coachy. Geist, viel Spaß. Natürlich. Ja, und danach habe ich DJ Jonas Wammer mit Neon Night. Nee, Light.

Yo, that DJ, Jonah Ramon, Neonight. So, aber ich mach gleich weiter mit Bad Boy Blue. 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

Ja, Blätta mit oder Back habe ich jetzt mal. Ja, mit Power of Love. Und dann habe ich für euch den DJ Monster. Viel Spaß auf jeden Fall.

Nein, ich laufe nicht weg, ich bin immer noch da. Ja, be one habe ich jetzt mal hier. Don't it to slip. Ja, und danach habe ich den DJ Paul Kalimba in the night.

So, ja, wie immer zum Schluss. Ja, oh nein, nee. Zeit zu gehen. Jetzt zu gehen, meine ich. Ja, der Teddy macht. Feierabend. Er geht ins Wochenende.

und ich verabschiede mich hier mal aus dem Radioclan und den Lotte FM. Schön, dass ihr da wart oder eingeschaltet habt. Ja, und bei uns im Chat verabschiede ich mal von unserem Funky. Ja, und mich hört ihr wieder am nächsten Dienstag. Bis dann bei Kiki, macht's gut und bye bye.

im Durchschnitt der Vorjahre und erstmals seit über 10 Jahren wuchs die Gesamtzahl der Funkamateure in Deutschland wieder an. Die neue Klasse N erwies und erweist sich dabei als eine Art Sprungbrett. Viele Funkamateure steigen bereits kurze Zeit nach ihrer Erstprüfung auf die Klassen E oder A um, die deutlich weitreichendere Nutzungsmöglichkeiten im Amateurfunk zulassen. Die Erfolge des neuen Prüfungs- und Lernsystems führten zu internationaler Aufmerksamkeit und mit der Unterzeichnung der Absichtserklärung trägt diese Aufmerksamkeit nun erste Früchte. Entsprechend zufrieden zeigte sich das zuständige DARC-Vorstandsmitglied Ronny Järke, Delta Golf 2, Romeo Oscar November. Dass unsere Lernplattform anerkannt und adaptiert wird, ist ein schöner Lohn für den unermüdlichen Einsatz so vieler Aktiver. Wir freuen uns, dass 50ohm.de einen Beitrag zum internationalen Brückenbau im Amateurfunk leistet. Am 5. Mai fand zum 27. Mal der Europatag der Schulstationen statt, an dem wieder Funkstationen an Schulen und Universitäten in ganz Europa

0: Und dann sagen wir auch zu Radio Clan einen wunderschönen guten Abend. Jetzt ist Radio Clan auch zugeschaltet und wir machen Sendung.
1: In schönen guten Abend.
0: Ja, Hanni und der
2: Sandri, hallo zusammen.
0: Genau. Jetzt haben wir alle drei Radios mit dabei und sagen euch viel Spaß bei unserer Sendung. Genau.

Ja, als nächstes kommt Dance United mit Help Asia. Dann mit Pat Unbesiegbar. Dann Two Sun mit Scissors in the Sun. Ich hoffe, ich habe das alles richtig erdacht.

0: Viel Spaß dabei!
1: Flutwelle in Südostasien reißen tausende Menschen in den Tod. Das seit 40 Jahren weltweit stärkste Erdbeben hat am 26.12.2004 im Indischen Ozean eine Flutwelle ausgelöst und mittlerweile schon über 100.000 Menschen in den Tod gerissen. Stündlich steigt die Zahl der Todesopfer. Es wird befürchtet, dass noch unzählige Menschen durch Seuchen sterben können. Auch viele deutsche Touristen sind von dieser Katastrophe betroffen. Es ist die weltweit größte Naturkatastrophe aller Zeiten.

Ja, als nächstes kommt DJ Bobo mit Chihuahua. Das widme ich mal unseren Hunden, die drei Mädels. Genau. Dann kommt DJ Oskurve mit Darlene. Dann als nächstes kommt Fantasy mit Ein weißes Boot. Da begrüße ich mal die liebe Ute. Herzlich willkommen. Genau.

Ja, liebe Ute, ich hoffe, es hat dir gefallen, ja, ne? Und jetzt geht's hier weiter mit Zurero, mit Santo La Chapin. Und danach DJ Otzkurve, Fet Jolli mit Freunde. Ja, Freunde braucht man im Leben. Und Laura Pausini kommt mit La Solitudine. Ja, genau.

Ja, als nächstes kommt Pietro Basil mit Mama. Na, ich sing das jetzt nicht. Dann DJ Oskove mit Wanderer. Dann mit Costa Cordalis mit Steig in das Boot.

Ja, als nächstes kommt Mark Korn, Fizz, DJ Quaret mit Summer of Love. Dann jetzt bin ich aus dem Konzert gekommen. Ja, The Blues Diamonds mit Blaues Boot der Sehnsucht. Dann Cassie und Sunshine Band, Shake Your Booty.

Ja, als nächstes haben wir Tanja Ruiz mit Disco Polka. Dann DJ Oskove für Bootlickets mit Summer Wine. Dann Lou Hoffner mit Alles, was ich liebe.

Ja, als nächstes kommt Andrea Berg mit Ja, ich will. Das widme ich mal der Honey von mir aus. Genau. Dann DJ Happy, Vibes Feed Jasmine mit Viva la Classic. Dann Marianne Rosenberg mit Wann, da grüße ich mal ganz lieb die Ute. Viel Spaß dabei!

0: Ja, als nächstes kommt Gabri Ponte.
1: Mit Figili Pythagora.
0: Ja, schwierig.
1: Sie wollte das nicht ansagen.
0: Nee, ja. Da traue ich mich nicht.
1: Und danach kommt
0: Matthias Reim mit
1: 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Genau.
0: Dann kommt Christian Anders mit
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0: Nach nirgendwo, genau. Viel Spaß dabei.

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0: Ja, als nächstes kommt Fantasy.
1: Mein Schiff fährt heute Richtung Süden. Damit sagen wir nochmal ganz liebe Grüße nach Hamburg.
0: Zu der Ute.
1: Ja, ja.
0: Genau.
1: Und danach?
0: Danach kommt Gitte Henning.
1: Mit Ich will alles.
0: Ich will alles und zwar sofort.
1: Ja,
0: genau. Viel Spaß.
1: Danach melden wir uns dann nochmal wieder.
0: Genau, ne? Genau. Aber bei den Liedern, die wir jetzt gerade angesagt haben, wünschen wir viel

0: Ja,
1: so meine lieben Freunde der Soundhouse Radios, Radio Teddybär und Radio Clan. Wir sagen mal ein ganz dickes Dankeschön fürs Hören, fürs Mitmachen, wie auch immer. Ja, hat's denn Spaß gemacht?
0: Ja, ne? Super, hat richtig Spaß gemacht, das erste Mal.
1: Also das ist schon klar, Vendry hört ihr öfter.
0: Ja.
1: Zumindest am Wochenende.
0: Auf jeden Fall.
1: Ja, genau, also, hat's ja auch prima klasse gemacht, muss ich ja mal sagen. Ja, ich bin stolz auf dich.
0: Ja, danke, bin auch selber stolz auf mich, dass ich das alles gepackt habe.
1: Ja, hat sie sehr gut gemacht, also... Ich sag ja, bald macht sie ihre eigene Sendung, dann hat sie Lieder drin, die sie ja auch kennt und so weiter. Ja. Und dann macht sie mal eine 2-Stunden-Sendung. So. Ist nun mal so, ne, muss jeder hier durch ins kalte Wasser geschmissen werden.
0: Richtig.
1: Genau.
0: Oh Mann.
1: Wir sagen mal Dankeschön und dann ciao, auf Wiedersehen und goodbye.
0: Ciao.
1: Und uns hört ihr ja doch auf jeden Fall wieder. Am Sonntag.
0: Ja, von 14 bis 16 Uhr.
1: Genau, mit der Kindermucke. Und da ist die Sandri auch natürlich
0: dabei.
1: Ja,
0: da bin ich auf jeden Fall dabei und sende auch mit.
1: Ja, genau. Also, wir sagen eine wunderschöne gute Nacht.
0: Schlaf gut.
1: Schlaft alle gut.
0: Träumt was Schönes.
1: Träumt was Schönes, genau. Und dann bis Sonntag.
0: Genau, bis Sonntag.
1: Und bei Radio Teddybär und Soundhouse Radio ist morgen Ruhetag.
0: Ja.
1: Da hat der Auto-DJ-Dienst.
0: Muss auch mal sein.
1: Genau. Wir sagen bye bye.
0: Bye bye.
1: Tschüss. Tschüss.

0: und herzlich willkommen zu eurem Top 20 Countdown mit Ted und Felix. Letzterer bin ich und Ted kommt gleich. In den nächsten zwei Stunden werfen wir wieder einen Blick auf die Verkaufscharts verschiedener deutscher Internetportale. Wir hören Neuzugänge in der ersten und die Top 20 in der zweiten Stunde. Und außerdem hören wir wie immer auch aktuelle Hits aus den Charts aus England und aus Amerika. Und wer ist heute so alles dabei? Das verrät uns Ted.
1: Hallo, heute hören wir unter anderem neue Titel von Rihanna, Chris Harms und Takeda. Aktuelle Hits von Astis, Felix Jen und Tina Dico. Und natürlich unsere Nummer 1.
0: Tja, aber bevor es so richtig losgeht, noch rasch ein Blick zurück auf die drei bestplatzierten Titel der deutschen Downloadcharts aus der vergangenen Woche.
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Und zum vierten Mal war dies hier die Nummer 1 in den deutschen Download Charts. Vor einer Woche, das sind Rosé und Bruno Mars und der Hit Aperture. Filling the airwaves with the finest.

0: Madonna.
1: Und das war der erste neue Hit diese Woche in den deutschen Download-Charts. Eingestiegen auf der 42, das war Sebastian Schub und Sing Like Madonna.
2: Sebastian Schub ist 20 Jahre alt, er stammt aus Hamburg und ist Singer-Songwriter. Lange Zeit hat er in London in England gelebt und war dort Straßenmusiker. 2019 wollte er sich als Kandidat beim Eurovision Song Contest für Deutschland bewerben, nahm aber da nicht teil. Dafür war er Co-Autor des Beitrages von Aserbaidschan 2022. Sing Like Madonna ist seine Debütsingle. Sebastian Schub, Sing Like Madonna.

Neue Musik aus den Singlecharts aus England. Dort eingestiegen auf der 89. Das waren Bia Badoubi und The Perfect Pair. Und dies hier steigt von der 89 auf die 75. Hier ist SZA und Scorsese, Baby Daddy.

0: Das waren Chris Harms und Sven Friedrich und die sind neu auf der 41 diese Woche in den deutschen Downloadcharts mit dem Hit Madonna of the Night.
1: Madonna of the Night ist die erste Single-Veröffentlichung von Chris Harms in diesem Jahr. Es ist die Nachfolgesingle zu I Love You vom letzten Dezember. Hierfür hat er sich mit Sven Friedrich zusammengetan. Der ist 50 Jahre alt, stammt aus Berlin und war Mitglied in verschiedenen Bands. Chris Harms und Sven Friedrich, Madonna of the Night.
0: Benson Boone steigt wieder in den Single-Charts in England von der 92 auf die 72 mit dem Hit Slow It Down.

0: Immer noch ein bisschen saure Gurkenzeit in den deutschen Download-Charts. Dies Jahr Neuzugang auf der 37. Das war Rihanna und der Hit Breakin' Dishes.
1: Rihanna veröffentlichte ihren Titel Breakin' Dishes auf ihrem Album Good Girl Gone Bad von 2007. In der Folge wurde der Titel vielfach gecovert und in Tanzshows wie So You Think You Can Dance eingesetzt, was am betonten Rhythmus des Titels liegt. Rihanna, Breakin' Dishes.

Niemand hat's bemerkt, aber dieser Hit hier ist gestiegen. Und zwar von der 97 auf die 69 in den Singlecharts in England. Das waren die Marias und No One Noticed. Und eingestiegen auf der 48 in England, hier ist Jade LeMack und Constellations.

0: Auch das ist neu diese Woche in den deutschen Downloadcharts. Eingestiegen auf der 35. Wir hörten Takida und The Game.
1: Takida ist eine schwedische Rockband, die 1999 in Ange in Schweden gegründet wurde. Mit The Game hat die Band ihre diesjährige Sommertournee angekündigt. Zu dem Song sagen die Mitglieder, der Song handelt von einem Mann und seiner wahren Liebe aus der Vergangenheit. Am Ende bleibt er allein zurück. Takida, The Game.
0: Und dies hier wiederum ein alter Titel, der jetzt neu ist in den Singlecharts in England. Im Jahre 2013 erreichte er dort die Nummer 1. Jetzt eingestiegen auf der Nummer 32, dank eines Internettrends. Hier sind Naughty Boy und Sam Smith. Und hier ist der Hit, der da heißt La.

0: Auch das ist neu diese Woche in den deutschen Download-Charts, und zwar eingestiegen auf der 33, das waren Lisa und Felix und Reawaker.
1: Lisa ist 27 Jahre alt, sie stammt aus Seki in Japan. Sie ist Sängerin und Songwriter. Ihre Musik wird häufig als Vorspiel

0: Vorspannmusik zu japanischen Anime-Serien verwendet. Ihr neuester Titel ist die Vorspannmusik zur zweiten Staffel der Serie Solo Leveling. Lisa featuring Felix, Reawaker.
1: Ja, dies hier wiederum ein Re-Entry in den Single-Charts in England diese Woche, und zwar eingestiegen auf Nummer 22. Hier ist Chappelle Roan und hier ist der Hit, der heißt Pink Pony Club. Hi.

zum siebten Mal die Nummer 1 in den Singlecharts in England. Das war Gracie Abrams und That's So True. Und der nächste Hit, ein Neuzugang auf der 75 in Amerika. Hier sind Dylan Marlowe und Dylan Scott und Boys Back Home. Yeah.

0: Das war der Top-Ansteiger der Woche diese Woche in den deutschen Download-Charts. Eingestiegen auf der 31, das war AL8 und Birds.
1: AL8 ist eine Sängerin, die sich auch AL8 Music nennt. Birds ist ihre erste Single-Veröffentlichung. Aufgenommen wurde der Titel in Los Angeles in Kalifornien mit der Unterstützung der Produzenten Tate Nichols und Apogee. AL8, Birds.
0: Tja, bevor wir jetzt gleich zu den 20 größten Download-Hits der Woche kommen, noch den Top-Ansteiger der Woche aus Amerika. Dort eingestiegen auf der 27, aber auch neu in den Single-Charts in England, und zwar auf der Nummer 52. Dies hier ist der neueste Hit von Morgan Wallen und der trägt den Titel Smile.

Wir haben diese Woche 4 Neuzugänge unter den ersten 20 in den deutschen Download-Charts. Der erste auf der 20, gestiegen von der 32, das war Tina Dico und No Time to Sleep. Und wieder auf der 19, Lost Frequencies und Love is the Only Thing. 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

kräftig gestiegen und zwar von der 76 auf die Nummer 18 diese Woche in den deutschen Downloadcharts. Das waren Felix Jähn und Schaus und Walk With Me. Und dies hier ist die 17 diese Woche gefallen von der Nummer 16. Hier sind Robin Schulz, Cyril und Sam Martin und der Hit World Gone Wild.

Gestiegen von 18 auf die 16 diese Woche in den deutschen Download-Charts. Das waren Nico Santos und Ray of Light. Und dies hier diese Woche wieder auf der Nummer 15. Hier ist Michael Schulte und sein aktueller Hit Broken Sunshine.

Gestiegen von der 45 auf die Nummer 14 diese Woche in den deutschen Downloadcharts Astis und Touch Me. Die Nummer 1 aus England, auf der 11 von der 12 gestiegen, Crazy Abrams und That's So True. Auf der 12 von der 13 gestiegen, Kygo und Imagine Dragons und Stars Will Align. Und dies gestiegen von der 31 auf die 13, Fastboy und Ruff und der Hit Wave.

0: Auch diese Woche wieder auf Nummer 10 in den deutschen Downloadcharts Purple Disco Machine und The Magician und All My Life. Und dies auf der 9, gefallen von der 8, hier ist Robbie Williams und Forbidden Road.
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Das war die Nummer 8 diese Woche, von der 7 gefallen in den deutschen Download-Charts, Coldplay und We Pray. Und dieses Werk hier spielen wir bereits seit dem April des letzten Jahres. Jetzt auf der 7, von der 4 gefallen, Shabuzi und A Bar Song.

In der letzten Woche auf der Nummer 9 in den deutschen Downloadcharts, jetzt gestiegen auf die Nummer 6, das waren Lola Young und Messi. Und was folgt, ist die Nummer 5. Die steigt von der Nummer 6, das sind Ügel, Topic, Arash und Dikom. Und hier ist der Hit, der heißt I Adore You.

In der letzten Woche auf Nummer 3 in den deutschen Download-Charts, jetzt gefallen auf die Nummer 4. Das waren David Guetta, Alphaville und Ava Max und Forever Young. Und es folgt die Nummer 3, die steigt bei uns von der Nummer 5 und von der 17 auf die Nummer 1 in den Single-Charts in Amerika. Dort diese Woche zum 20. Mal platziert. Hier sind Lady Gaga und Bruno Mars und Die With A Smile.

0: 6 Wochen auf Nummer 1 in den deutschen Download-Charts und jetzt wieder auf der Nummer 2. Das war Teddy Swims und der Hit Bad Dreams. Und unsere Nummer 1?
1: Unsere Nummer 1 ist zum 5. Mal auf der Nummer 1 Position zu finden. Es ist der erste Hit und die erste Nummer 1 für Rosé und Bruno Mars. Hier sind sie mit Aperture.
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0: Zum fünften Mal die Nummer 1 in den deutschen Download-Charts, das waren Rosé und Bruno Mars und Aperteur. Tja, und das war's dann für diesmal und bis zum nächsten Mal sagen wir Tschüss.
1: Und Tschüss.
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0: Mr. Hurley und die Pulveraffen mit dem etwas anderen Hafenlied. Die letzten Minuten dieser Runde gehören einem, ja, der sang auch oft vom Leben am Hafen, von dem Jungen, der bald wiederkommen soll, zurück in den Hafen. Er sang von St. Pauli und dem Leben links und rechts vom Hafen in Hamburg. Er sang von Seemännern und Bräuten, ja, das alles in seiner Wahlheimat in Hamburg. Hier ist Freddy Quinn.
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Hamburg-Hafen von heute. Eine der späteren Aufnahmen mit Freddy Quinn. Er gehörte ja zu unseren Hamburger Hafenjungs, wie auch Hans Albers zum Beispiel. Mal schauen, ob Heidi Kabel auch was vom Hafen sang. So ganz erinnern kann ich mich nicht. Dieses Original von der Walter Kante spielt zwar im Hafen, da irgendwo im Schiff, aber so richtig vom Hafen? Na, ich schau mal nach. Weitere Hamburger und natürlich auch Hafenboys und Girls aus anderen Städten und Regionen bei uns in diesem wunderbaren Hafenkonzert, wenn Sie dranbleiben.

Sie sind mittendrin in Musik aus Tauschers Plattenkiste. Das ist Musik aus Shellac und Vinyl. Wir legen die Nadel in die Rillen und ich hoffe, Sie haben Spaß mit uns. Also bleiben Sie dran hier in dieser nostalgisch-melodischen Sendung.

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Für mich war aus Hamburg ein Brief mit dabei, ein Gruß von der Mutter zu Haus. Sie schrieb, dass daheim wieder Baumblüte sei. 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

0: Job.
1: Meine sehr verehrten Damen und Herren, treten Sie euch etwas näher zum großen Nachmittagsfamilienprogramm. Früher sang man von St. Pauli und der Reeperbahn bei Nacht, doch jetzt wird endlich wieder Jazz gemacht.

Wir schlendern musikalisch weiter an einem Ort, der Fernweh wecken kann. Wenn man nah am Wasser gebaut ist, sogar Tränen auslösen kann. Und hier ist man ja nah am Wasser, nämlich am Hafen. Damit nun viel Spaß im fünften Teil der Hafenlieder aus meinem Archiv.

Na, ob er da nicht ein wenig auch über sich selbst sang. Im Hafen von Locarno zum Beispiel oder im Hafen von Lugano. Vico Toriani über den Hafen Casanova. Dann bleiben wir noch eine Etappe lang in einem Hafen auf der Alpensüdseite am Gardasee. Dort erscheinen jetzt reifere Herren im Hawaii-Hemd. Ist nicht schlimm, die treten immer im Hawaii-Hemd auf, sobald es etwas sonniger wird. Und die reiferen Damen in den Cafés da am See, am Gardasee, am Hafen, die werden schon ganz heiß auf diese Jungs hier.

Im Hafen deiner Sehnsucht, die Flippers. Waren ihnen die zu soft, die Jungs? Gut. Dann kommen jetzt wieder echte Kerle vom Hafen. Dazu reisen wir in den Norden, in die Niederlande, und zwar in die Provinz Groningen. Dort liegt ein Küstenort namens Muttendam mit einem eigenen Shanty-Chor auch. Er nennt sich The Shapes Yorgers Muttendam, aber die Jungs, keine Bange, die singen jetzt auf Deutsch.

0: Der Shanticor des Schäpsjagers Mutterndamm. Heute lief ein Schiff in den Hafen. Damit nun von der Nordsee an die Ostsee in den Rostocker Hafen. Und da wartet schon der singende Seemann auf uns.
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hört man Sprachen aus aller Welt. Auch Plattdeutsch, ganz ohne Frage. Man singt, man tanzt, man lacht und erzählt. Und schnell wird die Nacht zum Tag. Herrlich die Luft, die vom See rüber weht. Hier hat das Leben noch Sinn. 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

Rostocker Hafentage, besungen von Horst Köbert, eine unsterbliche Ikone dieser Stadt. Sein Leben hing an Rostock, auf dem Fußballrasen, aber vor allem eben im Hafen, mit auch seiner eigenen Talkshow, mit seinen Liedern über Rostock. Bei uns immer wieder gerne gehört und er kommt ja auch nochmal hier bei uns in Tauschers Plattenkiste, der Kultserie auf dieser Welle, die jetzt die Uhren noch weiter zurückdreht, nämlich an die Eröffnung des Rostocker Überseehafens im Jahr 1960 erinnert. Denn der erste Spatenstich für diesen Überseehafen, der erfolgte am 26. Oktober 1957. Und es hat weniger als 3 Jahre gedauert, weniger als 3 Jahre, bis am 15. Januar 1960 die Völkerfreundschaft, also dieses riesige DDR-Vorzeigeschiff, als erstes Schiff den damals neuen Hafen in Rostock verließ. Zum Bau dieses Hafens entstand ein Lied, das heute ein wahrer Archivschatz ist. Es singt nämlich gleich der Chor der Kampftruppe des staatlichen Rundfunkkomitees, das Rostocker Hafenlied.

Wir bauen dem Frieden ein Tor, denn damals galt die Ostsee als Meer des Friedens und der neue Hafen als Tor dazu. Erwin Burkhardt schrieb den Text, Günter Koch an die Musik. Es sang der Chor der Kampfgruppe des staatlichen Rundfunkkomitees. Was für ein Name. Und weil wir wollen, dass die Ostsee ein Meer des Friedens bleibt, darf nun bei uns noch Regina Toss ihren Wunsch am Ufer des Rostocker Hafens besingen.

0: Und damit hallo und herzlich willkommen zu Feelings, unsere Hommage an die Albumserie Kuschelrock. Heute geht es um die Ausgabe Nummer 19 dieser Serie. Und wer ist da so alles dabei? Das verrät uns Ted.
1: Hallo, in unserer heutigen 19. Ausgabe von Feelings hören wir unter anderem Usher, Santana, Mario und Outlandish.
0: Ja, der erste Titel, den wir heute hörten, der stammt von den Corrs aus Irland. Die hatten bis heute 14 Singlehits bei uns und wir hörten Hits Nummer 4. Ein Hit aus dem Jahre 1998. Die Nummer 62 war die beste Position für die Frage, What can I do? Und die Gruppe Maroon 5, die hatte bis heute auch schon 11 Charterfolge in Deutschland. Ihren ersten hatten sie im Jahre 2004. Und im selben Jahr war auch ihr dritter Charthit erfolgreich. Und auch der war zu hören auf der Kuschelrock-CD Nummer 19. Hier sind Maroon 5 und der Titel, der heißt She Will Be Loved.

Wir hören die 10 größten Hits aus der Kuschelrock-CD Nummer 19 und dies hier war ein Hit aus dem Jahre 1998. Das war ein Titel aus dem Film The Prince of Egypt, ein gemeinsamer Hit von Mariah Carey und Whitney Houston und ihr Hit heißt When You Believe. Unsere Nummer 9 stammt aus dem Jahre 2004, sie stammt von Usher und Alicia Keys und sie heißt My Boo.

0: Ja, einen wunderschönen guten Morgen. Einen schönen ersten ab Mai, 1.5.26, 10.04 Uhr, um genau zu sein. Schönes Wetter, schöne Temperaturen von 23 Grad. Ja, hier in Kiel. Der Computer, der zeigt 14 Grad an. Ja, was nehmen wir? Wir nehmen natürlich das Besseres. Aber nicht zum zu warm werden lassen. Ja, moin, lieber Peter.
1: Moin, lieber Totti.
0: Ja, es kommt einfach daher, es gibt auch Leute, die nicht arbeiten müssen. Ja. Auch nicht am 1. Mai.
1: Einfach mal frei.
0: So nebenbei, langes Wochenende, ist das nicht schön? Ja, und schön wird auch unsere Musikauswahl werden, hoffe ich, denke ich. Und ein bisschen was Klassisches, also was Altes und am anderen natürlich auch schöne Sachen. Hier kommt gleich unser richtiges Outro, aber danach kommt erstmal, wer Peter?
1: Mit Dorte fangen wir an und zwar, sie singt bei Nacht und da ist ja einiges, was man, ja, passieren kann.
0: Ja, bei Nacht wird es dann jetzt im Sommer dann auch wieder wärmer, ne? Ja. Also das ist das Schöne. Und vor allen Dingen, man kann dann auch bis um 10 auf dem Balkon sitzen und es ist immer noch hell. Das hat doch was in diesem Sinne. In diesem Sinne, bis gleich und angeschlossen natürlich Radio Clan. Dann haben wir Hannis Musik World, dann Radio White Dragon und Musik World Gießen. Der liebe Peter ist heute nicht dabei von Musikdiener, aber das ist auch nicht schlimm. Dafür vertritt mich denn der liebe Willi da drauf. So, das sei in eigener Sache gesagt. Alles klar, liebe Susi, vielen Dank für deine Info und dann geht's erstmal los hier.

0: Baumann und Klausen.
1: Ja, Amtsrat Klausen.
2: Morgens, Alfred, ne? Was macht ein orthopädischer Stuhl?
1: Warte mal, ich muss mich erstmal aus der Liegestellung hochfahren. Ah, oh, du, das Ding ist echt super. Es hat sogar eine Massagezone im Rückenteil. Ah, oh, wird so richtig schön warm, die ganze Wirbelsäule hoch. Da nickerst du immer wieder jede halbe Stunde ein. Oh,
2: dann habe ich dich jetzt wohl geweckt, oder?
1: Nö, eigentlich nicht. In der Lehne ist so eine Art Wecker eingebaut. Der piept immer, wenn eine Massage zu Ende ist.
2: Du, was ich dich noch fragen wollte, Alfred.
1: Ja?
2: Habt ihr eigentlich noch den Viehanhänger von deinem Schwager?
1: Du, da musst du Ella mal fragen. Die wollte den heute Vormittag noch wieder bei Edwin abgeben. Warum?
2: Ich habe gerade nicht so viel zu tun. Und ich wollte mit Gisela Böck kurz in den Weidberger Forst fahren und ein bisschen Brennholz schlagen. Die große Kälte steht ja schon vor der Tür.
1: Wann wollt ihr denn los?
2: Wenn wir grünes Licht mit dem Hänger haben.
1: Du, weißt du was, ich bin auch gerade abkömmlich. Dann komme ich einfach mit zum Holzschlagen. Dann kannst du für mich ja als Ausgleich für den Hänger ein Bäumchen umlegen und ich gebe die Kommandos.
2: Sag mal, Alfred, wie redest du denn über Gisela, du Schlingel?
1: Ah, weil ich doch nicht Gisela bin, ich meine das Holz.
2: Aber dann kannst du ja Ella jetzt mal selbst anrufen, auch wegen des Hängers.
1: Nee, lass mal. Hab jetzt keine Lust auf den Smalltalk. Mach du das, Mann. Aber grüß dich schön von mir.
2: Was ist denn da bei dir los?
1: Das ist der Wecker in meinem Stuhl. Die Massage ist zu Ende und das heißt?
2: Höchste Zeit für Käffchen.
1: Ich komm rüber. Pico.

0: Ja, ich habe gerade so zu Peter gesagt, bei dem Wetter werden wir natürlich auch nachher rausgehen. Das heißt natürlich dadurch, dass wir von 16 bis 18 Uhr heute keine Sendung mehr fahren. Also nur heute geht bis Mittag und dann am Montag geht's wie gewohnt weiter. Oh, ja, oder Gott sei Dank. Der Sabbelmors ist dann auch mal nicht da. Ja, wie man sieht. So, jetzt kommt Peter wieder. Und zwar, es kommt erstmal gleich ein bisschen Werbung. Jetzt komme ich erstmal mit was Englisch, mit F.A. David, mit Words. Und der Peter, der hat da auch was Namensmäßiges. Bitteschön.
1: Peter Sebastian macht dann weiter. Immer wieder will ich doch nur dich.
0: Toll, was guckst du mich dabei so an? Na gut,
1: das ist ein schönes Lied.
0: Ja, das ist wirklich ein schönes Lied. Doch, Peter Sebastian ist doch seltener geworden. Und von daher, bitteschön.

0: So, nun komm ran hier, komm ja, ran hier. Die Küche kann warten, die Küche kann warten. Außerdem müssen die Leute hier versorgt werden zum 1. Mai. Okay, das können wir doch nicht veranlassen hier, dass wir in der Küche stehen. Und ja, genau. So, dann ist mir egal. Das, was möchtest du? Einfach mal ansagen.
1: Gut, jetzt kommt die Gruppe fix und fertig und mein verdammt, ich schieb dich.
0: Ja.
1: Bitte nicht so ernst nehmen. Das genau. soll einfach ein lustiges Lied sein.
0: Ja, und das nächste lustige Lied kommt danach mit Jeremy Jackson und Pia Sartore. When the rain begins to fall. Oder so ähnlich. So, und jetzt kannst du wieder in die Küche gehen, Peter.
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0: Na, Gott sei Dank werden wir uns immer einig, wer was ansagt und wer dann noch ein bisschen was zu brabbeln hat. Ja. Hast du was zu sagen?
1: Ja.
0: Na, was denn?
1: Bei Jürgen Markus.
0: Jürgen Markus kenne ich nicht. Wer ist das? Wohnt er denn um die Ecke?
1: Nein.
0: Na, dann sag, nein. Erst kommen Blumen von Paris und das ist Julia Collard. Genau. Ach, ein Taxflieger irgendwie, ne?
1: Kann sein, ja.
0: Und der Markus, was macht der? Was brabbelt der?
1: Jürgen Markus macht den weiter mit Irgendwann kommt jedermann nach San Francisco.
0: Übrigens, die Musik ist heute mal wieder fast zusammengestellt von Peter. Ne? Also wenn das nicht passt, gerne an uns schicken die Post. Wir lesen sie und dann schmeißen wir sie in Mülleimer. So, dann wollen wir weitermachen.

0: Ja, wenn man mal überlegt, ne, früher in den 70ern oder so, da war ja noch Dieter Thomas Heck und wenn man sich dann die Hosen anguckt, ne, von den Sängern, ne, im Schritt alles sehr schön betont und unten dann mit Schlag, ja, hat ihr die
1: Fantasy. Wir gucken gleich mal.
0: Wir gucken gleich mal, lieber Hanni. Und also es ist schön, dass du reinhörst, auf jeden Fall. Ganz liebe Grüße zu Hanni und auch zu Sandra. Was wollte ich sagen? Ach ja, den nächsten Titel, ja, vielleicht ansagen. Jürgen Renford und Denise, kein Wort zu viel. Also sonst, ne? Ja. Genau. Sonst wird das ja eine Sendung nur mit Brabbeln. Und was hast du?
1: Ich habe Chris Isaak anzubieten, zwar Wicked Game. Es wird kuschelig.
0: Und die Hanni sagt mit lieben Grüßen an Ute. Ja, komm wieder auf den Beinen.

0: ein Weißbrot. Ich meine natürlich ein weißes Brot. Ja, und zwar gewünscht von der Hanni. Hallo da drüben. Ne? Ja, jetzt bei der Sonne werdet ihr uns nicht sehen, wenn ich auch mit einer Fahne winke von FC Bayern. Ein Wunschgruß nach Hamburg zur kranken Ute. Ja, auch Gebrechen sind natürlich eine Krankheit. Gar keine Frage. So, lieber Peter, das war der Wunsch. So, jetzt machen wir weiter mit, wen machst du denn?
1: Katja Epstein habe ich dann mit die Hälfte seines Lebens.
0: Gut, dann kommt jetzt Katja Epstein, Fantasy, können wir auch beim nächsten Mal spielen.
1: Nein, bitte schön.

Ja, das sind die schönen 70er Jahre. Ja, ne, finde ich nicht für jeden das, ne? Aber Gott für uns alle. Genau. So, jetzt kommt mal wieder was Englisches, ne? Also das weiße Brot, das haben wir gespielt und so. Jetzt habe ich für euch bis 11 Uhr Sammy Davis Jr. That's alright with me. Das ist wieder was Englisches. Ja, man hört das an der Aussprache.

Ja, willkommen in der zweiten Stunde. Das heißt, noch eine gute Stunde machen wir und dann ist 1. Mai, Wochenende.